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0: Jetzt, Nico Santos, Why Don't You Stay?
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2: Wenig Wolken gibt's und es bleibt erstmal trocken. Später wird's richtig sommerlich. Die Höchstwerte liegen bei 25 bis 28 Grad. Am Abend lässt der Wind nach. Morgen geht's wechselhaft weiter mit Sonne und Wolken, ab und zu ein Schauer oder ein Gewitter. Maximal bis 26 Grad.
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2: Auf der B156 Richtung Bautzen liegt zwischen Sedlitz und Lieske ein totes Tier auf dem rechten Fahrstreifen. Melde auch du uns Staus und Blitzer unter 0800 50 5 mal die 9.
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2: 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Ugel, move into the sun. Jetzt.

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2: Auf der B156 Richtung Bautzen liegt zwischen Sedlitz und Lieske ein totes Tier auf dem rechten Fahrstreifen. Melde auch du uns Staus und Blitzer unter 0800 50 5 mal die 9.
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1: Ich bin Sönke, hallo. Die Bundesregierung macht Russland wohl in den kommenden Tagen für den versuchten Drohnenanschlag am Leipziger Flughafen verantwortlich. Das berichten Welt am Sonntag und Politico. Philipp Nützig mit den Einzelheiten.
2: Demnach plant Berlin eigene Strafmaßnahmen. Parallel soll es neue EU-Sanktionen geben. Unklar ist noch, ob nur einzelne Russen oder der Kreml verantwortlich gemacht werden sollen. Eine Rolle spielt wohl auch der kürzliche Waffenfund bei Berlin. Der Verfassungsschutz hatte in einem Wald ein Erddepot mit zwei Waffen und viel Munition entdeckt. Tatverdächtig ist da ein 24-jähriger Ukrainer, der im Auftrag Russlands Anschläge geplant haben soll.
1: Saubere Züge und Bahnhöfe und mehr Sicherheit. An diesen Punkten will die Deutsche Bahn weiter feilen und dafür auch mehr Geld in die Hand nehmen. Das berichtet die Bild am Sonntag. Mehr von Tom Husse.
3: Ein entsprechendes Sofortprogramm gibt's schon und das soll jetzt bis 2030 verlängert werden. Die Rede ist von 210 Millionen Euro, die der Konzern in den nächsten Jahren in Sauberkeit, Sicherheit und Komfort stecken will. Geplant ist etwa, dass die Reinigungsteams in den Fernverkehrszügen verdoppelt werden. Bahnchefin Palla betont, es brauche einen neuen Standard. Die Bahn müsse jeden Tag ein Stück besser werden.
1: Finnlands Präsident Stubb hält einen russischen Angriff auf die NATO bis zum Jahr 2029 für unwahrscheinlich. Dafür gäbe es weder Belege noch Fakten, sagt er der Bild. Trotzdem dürfe man die Gefahr nicht unterschätzen. Die NATO müsse sich auf das Schlimmste vorbereiten, um es zu verhindern, so Stubb. RB Leipzig ist mit Vollgas in die neue Bundesliga-Saison gestartet. Mit 3:0 gewann die Leipziger das Auftaktspiel gegen Gladbach. Unter anderem traf RB-Neuzugang Rocco Reitz ausgerechnet gegen seinen Ex-Verein. Die weiteren Ergebnisse: Dortmund HSV 2:0, Köln-Hoffenheim 3:2, Mainz-Paderborn 0:0, Elversberg-Leverkusen 3:2 und Union Berlin-Eintracht Frankfurt 3:3. Dynamo Dresden hat in der zweiten Liga eine Niederlage eingefahren. Die Dresdner gingen gegen Heidenheim zweimal in Führung, mussten sich am Ende aber mit 3:5 geschlagen geben. Nach 3 Spielen in der Liga steht Dynamo nun bei 1 Sieg und 2 Niederlagen.
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4: Mit KI-Support. Wenig Wolken gibt's und es bleibt erstmal trocken. Später wird's richtig sommerlich. Die Höchstwerte liegen bei 25 bis 28 Grad. Am Abend lässt der Wind nach. Morgen geht's wechselhaft weiter mit Sonne und Wolken, ab und zu ein Schauer oder ein Gewitter. Maximal bis 26 Grad.
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4: Im Moment ist alles frei, es gibt keine Staus. Melde auch du uns Staus und Blitzer unter 0800 50 5 mal die 9.
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3: Auf der B170 Dresden Richtung Zinnwald gibt es zwischen Possendorf und Dippoldiswalde eine Ölspur auf der Straße. Melde auch du uns Staus und Blitzer unter 0800 50 5 mal die 9.
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1: Ich bin Sönke, hallo. Die Bundesregierung macht Russland für den Drohnenvorfall in Leipzig verantwortlich. Welt am Sonntag und das Portal Politico berichten, Berlin wolle Moskau in den nächsten Tagen offiziell beschuldigen und Strafmaßnahmen ankündigen. Anfang August war am Flughafen Leipzig eine Sprengstoffdrohne entdeckt worden. Der Airport gilt als Umschlagplatz für militärische Hilfslieferungen für die Ukraine im Krieg gegen Russland. Die IG Metall droht mit einem Arbeitskampf bei Volkswagen. Grund ist der Streit um mögliche Sparmaßnahmen. Der niedersächsische Bezirksleiter der Gewerkschaft Gröger kritisiert in der Neuen Osnabrücker Zeitung die Kommunikation des Konzernvorstands. Einzelheiten von Imme Kasten.
2: Wie der Gewerkschafter sagt, hat der Konzern den Beschäftigten seine Sparpläne bislang nicht konkret erläutert. Außerdem hätten die Arbeitnehmer mit den Einschnitten im vergangenen Jahr schon ihren Beitrag geleistet. Jetzt erwarte man, dass zugesagte Investitionen und Zukunftsperspektiven für die Standorte auch umgesetzt werden. Bis Ende des Jahres gilt noch eine Friedenspflicht. Danach wären Arbeitsniederlegungen möglich.
1: In Sachsen werden dringend mehr Bereitschaftspflegefamilien gesucht. Sie nehmen Kinder kurzfristig auf, wenn diese zu Hause nicht sicher sind. Im vergangenen Jahr holten Jugendämter fast 2.800 Kinder und Jugendliche aus ihren Familien. Ein Teil kam in solchen Pflegefamilien unter. Luise Küpper, Psychologin bei der Diakonie Leipzig, sagt uns:
3: Es sind in der Regel schon eher Kindeswohlgefährdungen aufgrund von Vernachlässigung, Drogenkonsum der Kindeseltern, Gewalt in den Familien, Gewalt auch unter den Elternteilen, auch wenn das Kind vielleicht nicht direkt betroffen ist, aber einfach Zeuge oder Zeugin dieser Gewalt ist.
1: Saisonauftakt nach Maß für RB Leipzig in der ersten Fußball-Bundesliga. Gegen Borussia Mönchengladbach haben sich die Leipziger mit 3:0 durchgesetzt. Die weiteren Ergebnisse: Dortmund HSV 2:0, Köln-Hoffenheim 3:2, Mainz-Paderborn 0:0, Elversberg-Leverkusen 3:3 und Union Berlin-Eintracht Frankfurt 3:3. Gebrauchter Tag für Dynamo Dresden in der zweiten Liga. Die Dresdner verloren mit 3:5 gegen Heidenheim. Dynamo spielte eigentlich eine ordentliche erste Halbzeit und ging sogar zweimal in Führung. Heidenheim kam aber auch dank eines kuriosen Eigentors zurück und drehte die Partie.
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4: mit KI-Support. Weiter bis wolkig ist es heute Morgen und meistens bleibt es trocken. Später mischt sich weiter Sonne unter die Wolken. Dazu werden es 25 bis 28 Grad. In den Bergen kann es stürmisch werden, am Abend lässt der Wind nach. Morgen geht's mit Sonne und Wolken wechselhaft weiter, vereinzelt mit Schauern oder Gewittern, bei höchstens 26 Grad.
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4: Außerdem gibt es auf der B170 Dresden Richtung Zinnwald zwischen Possendorf und Dippoldiswalde eine Ölspur auf der Straße. Melde auch du uns Staus und Blitzer unter 0800 50 5 mal die 9.
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6: Auf der B170 Dresden Richtung Zinnwald gibt es zwischen Possendorf und Dippoldiswalde eine Ölspur auf der Straße. Geblitzt wird. Auf der B174 Chemnitz Richtung Reizenhain zwischen Zschopau und Hohndorf und es blitzt auch in Dresden am Günzplatz Richtung Elbe. Melde auch du uns Staus und Blitzer unter 0800 50 5 mal die 9.
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7: Ich bin Sönke, hallo. Die Bundesregierung will Russland wohl in den kommenden Tagen offiziell für den versuchten Drohnenanschlag am Leipziger Flughafen verantwortlich machen. Das schreiben Bild am Sonntag und Politico. Demnach plant Berlin eigene Strafmaßnahmen. Parallel soll es neue EU-Sanktionen geben. Eine Rolle spielt wohl auch der Fund von Waffen in einem Erddepot bei Berlin. Tatverdächtig ist da ein 24-jähriger Ukrainer, der im Auftrag Russlands Anschläge geplant haben soll. Die IG Metall droht Volkswagen mit einem Arbeitskampf. Grund ist der Streit um mögliche Sparmaßnahmen bei dem Konzern. Der niedersächsische Bezirksleiter der Gewerkschaft Gröger sagte der Neuen Osnabrücker Zeitung, die Arbeitnehmer hätten mit den Einschnitten im vergangenen Jahr schon ihren Beitrag geleistet. Jetzt erwarte man, dass VW zugesagte Investitionen und Zukunftsperspektiven für die Standorte umsetzt. Bis Ende des Jahres gilt bei VW noch die Friedenspflicht. Danach sind Arbeitsniederlegungen möglich. Viele Länder in Europa haben wieder Grenzkontrollen eingeführt. Eigentlich verrückt, meint EVP-Fraktionschef Weber im EU-Parlament. Er fordert im Deutschlandfunk, stattdessen die EU-Grenzschutzpolizei Frontex zu stärken. Der CSU-Politiker wünscht sich 50.000 Beamte, die die Außengrenzen schützen. Im Landtag haben die Beratungen über den Haushalt der nächsten 2 Jahre begonnen. Jetzt warnen 4 sächsische Jugendverbände vor Kürzungen bei der Jugendpolitik. Sie fordern stattdessen mehr Investitionen in Jugendarbeit, Ausbildung und Bildung, Silas Quiring.
8: Hinter dem Papier stehen die Jugendorganisationen von DGB, SPD, Grünen und Linken im Freistaat. Zu ihren konkreten Forderungen gehören etwa Maßnahmen für bezahlbaren Wohnraum und günstigeren Zugang zum ÖPNV. Das Azubi-Ticket war vor 2 Jahren abgeschafft worden. Was es jetzt braucht, sind Perspektiven für junge Menschen und Investitionen in die Fachkräfte von morgen, heißt es in dem Papier.
7: Saisonauftakt nach Maß für RB Leipzig in der ersten Fußball-Bundesliga. Gegen Borussia Mönchengladbach haben sich die Leipziger mit 3:0 durchgesetzt. Die weiteren Ergebnisse: Dortmund HSV 2:0, Köln-Hoffenheim 3:2, Mainz-Paderborn 0:0, Elversberg-Leverkusen 3:3 und Union Berlin-Eintracht Frankfurt 3:3. Gebrauchter Tag für Dynamo Dresden in der 2. Liga. Die Dresdner verloren mit 3:5 gegen Heidenheim. Dynamo spielte eigentlich eine ordentliche erste Halbzeit und ging sogar 2-mal in Führung. Heidenheim kam aber auch dank eines kuriosen Eigentors zurück und drehte die Partie.
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10: Weiter bis wolkig ist es heute Morgen und meistens bleibt es trocken. Später mischt sich weiter Sonne unter die Wolken. Dazu werden es 25 bis 28 Grad. In den Bergen kann es stürmisch werden, am Abend lässt der Wind nach. Morgen geht's mit Sonne und Wolken wechselhaft weiter, vereinzelt mit Schauern oder Gewittern, bei höchstens 26 Grad.
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10: Auf der A4 Görlitz-Dresden, Vorsicht, bei Pulsnitz sind in beiden Richtungen Leute auf der Fahrbahn. Es gibt auf der B170 Dresden Richtung Zinnwald zwischen Possendorf und Dippoldiswalde eine Ölspur auf der Fahrbahn. Und auf der A14 Halle Richtung Leipzig ist in der Ausfahrt Leipzig-Ost ein Unfall passiert. Geblitzt wird. Auf der B174 Chemnitz Richtung Reizenhain zwischen Zschopau und Hohndorf und es blitzt auch in Dresden am Günzplatz Richtung Elbe. Melde auch du uns Staus und Blitzer unter 0800 50 5 mal die 9.

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9: Auf der A4 Görlitz-Dresden, Vorsicht, bei Pulsnitz sind in beiden Richtungen Leute auf der Fahrbahn. Auf der B170 Dresden Richtung Zinnwald gibt es zwischen Possendorf und Dippoldiswalde eine Ölspur auf der Fahrbahn. Und auf der A14 Halle Richtung Leipzig ist in der Ausfahrt Leipzig-Ost ein Unfall passiert. Geblitzt wird. Auf der B174 Chemnitz Richtung Reizenhain zwischen Zschopau und Hohndorf und es blitzt auch in Dresden am Günzplatz Richtung Elbe. Melde auch du uns Staus und Blitzer unter 0800 50 5 mal die 9.
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1: Ich bin Sönke, hallo. Ob Magenprobleme oder Reizhusten, viele leichte Erkrankungen lassen sich mit einfachen Mitteln selbst behandeln. Bei der Gesundheitsbildung will Ärztepräsident Reinhardt deshalb schon früh anfangen. Benno Hille.
2: Reinhardt will Schulkindern Medizinwissen aus erster Hand vermitteln. Ärzte im Ruhestand zum Beispiel könnten dafür regelmäßig an Grundschulen gehen, sagte Reinhardt im Interview mit den Funke-Zeitungen. Langfristiges Ziel? Weniger Arztbesuche, die nicht unbedingt nötig sind. Außerdem fehlen ja vielerorts Lehrkräfte. Ehe Schulstunden ganz ausfallen, könnte Medizinbildung eine sinnvolle Alternative sein.
1: Die Bundesregierung will Russland wohl in den kommenden Tagen offiziell für den versuchten Drohnenanschlag am Leipziger Flughafen verantwortlich machen. Das schreiben Welt am Sonntag und Politico. Demnach plant Berlin eigene Strafmaßnahmen. Parallel soll es neue EU-Sanktionen geben. Eine Rolle spielt wohl auch der Fund von Waffen in einem Erddepot bei Berlin. Tatverdächtig ist da ein 24-jähriger Ukrainer, der im Auftrag Russlands Anschläge geplant haben soll. Vernachlässigung, Kindeswohlgefährdung oder Gewalt in Familien. Fast 2800 Kinder und Jugendliche haben Sachsens Jugendämter im vergangenen Jahr in Obhut genommen. Für solche Notfälle werden dringend Bereitschaftspflegefamilien gesucht. Sie nehmen die Kinder vorübergehend auf. Dort bleiben sie, bis eine Rückkehr oder eine andere Lösung geklärt ist. Anne Ludolf Eger, Familientherapeutin bei der Diakonie, sagte uns.
3: Dadurch, dass ja einer der Erwachsenen in der Bereitschaftspflegefamilie zu Hause bleiben muss oder nur geringfügig arbeiten kann, gibt es eine gute Aufwandsentschädigung, also von um die 3000 Euro sozusagen. Das ist zusammengerechnet aus Kosten der Erziehung und Sachaufwand.
1: Saisonauftakt nach Maß für RB Leipzig in der ersten Fußball-Bundesliga. Gegen Borussia Mönchengladbach haben sich die Leipziger mit 3:0 durchgesetzt. Die weiteren Ergebnisse: Dortmund HSV 2:0, Köln-Hoffenheim 3:2, Mainz-Paderborn 0:0, Elversberg-Leverkusen 3:3 und Union Berlin-Eintracht Frankfurt 3:3. Gebrauchter Tag für Dynamo Dresden in der zweiten Liga. Die Dresdner verloren mit 3:5 gegen Heidenheim. Dynamo spielte eigentlich eine ordentliche erste Halbzeit und ging sogar zweimal in Führung. Heidenheim kam aber auch dank eines kuriosen Eigentors zurück und drehte die Partie.
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4: Mit KI-Support. Sonne und Wolken gibt es heute Vormittag. Meistens bleibt es trocken. Später setzt sich das freundliche Mixwetter fort und die Höchstwerte liegen bei 25 bis 28 Grad. Oben in den Bergen ist es deutlich kühler. Auf dem Fichtelberg wird es zeitweise stürmisch, am Abend lässt das nach. Morgen bleibt es wechselhaft mit ein paar Schauern und vielleicht mal einem Gewitter, maximal bis 26 Grad.
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4: Die A14 Halle Richtung Leipzig. Achtung, in der Ausfahrt Leipzig-Ost ist ein Unfall passiert. Die A9 Halle Leipzig Richtung Berlin ist zwischen Fockerode und dem Rastplatz Klignaraue Ost nach einem Unfall gesperrt. Geblitzt wird. Auf der B174 Chemnitz Richtung Reizenhain zwischen Zschopau und Hohndorf und ein Blitzer steht auch in Dresden am Günzplatz Richtung Elbe. Melde auch du uns Staus und Blitzer unter 0800 50 5 mal die 9.
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4: Auf der A9 Berlin Richtung Halle-Leipzig liegen zwischen Halle und dem Rastplatz Kapellenberg West Gegenstände auf der linken Spur. Die A9 Halle-Leipzig Richtung Berlin ist zwischen Fockerode und dem Rastplatz Klignerau Ost nach einem Unfall gesperrt. Und auf der A14 Leipzig Richtung Nossen ist die Auffahrt Leipzig Ost nach einem Unfall gesperrt. Geblitzt wird. Auf der B174 Chemnitz Richtung Reizenhain zwischen Zschopau und Hohndorf und es blitzt auch in Dresden am Günzplatz Richtung Elbe. Melde auch du uns Staus und Blitzer unter 0800 50 5 mal die 9.
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1: Ich bin Sönke, hallo. Die EU-Grenzschutzpolizei Frontex muss nach Ansicht des EVP-Fraktionschefs im EU-Parlament Weber gestärkt werden. Wie er in einem Deutschlandfunk-Interview sagte, wünscht er sich 50.000 Frontex-Beamte, die die europäischen Außengrenzen schützen. Der CSU-Politiker kritisiert, dass es immer mehr Kontrollen an den Binnengrenzen gibt. Es sei verrückt, dass zwischen Frankreich, Spanien, Deutschland, Italien und Österreich überall wieder Grenzkontrollen aufgebaut wurden, so Weber. Auf einer Techno-Party in Aarau ist ein Mensch getötet worden. 5 weitere wurden verletzt, wie die Polizei im Kanton Aargau mitgeteilt hat. Gegen 3 Uhr waren bei dem Konzert auf der Pferderennbahn Schüsse gefallen. Die Polizei ist seitdem im Großeinsatz und fahndet nach dem oder den Tätern. Die Bevölkerung wird aufgerufen, dem Gebiet fernzubleiben. Die Feuerwehr hat es auch großräumig abgesperrt. Wer Videos oder Bilder von dem Zwischenfall hat, wird gebeten, sie der Polizei zur Verfügung zu stellen. Die Bundesregierung ist sich inzwischen wohl sicher, dass Russland hinter dem Drohnenanschlag auf den Leipziger Flughafen steckt. Wie Welt am Sonntag und Politico berichten, sollen deshalb in den nächsten Tagen Strafmaßnahmen gegen Moskau verhängt werden. Auch die EU plant wohl neue Sanktionen. 4 sächsische Jugendverbände warnen vor Einschnitten bei der Jugendpolitik. Anlass sind die laufenden Haushaltsberatungen im Landtag für die nächsten 2 Jahre. Die Jugendorganisationen von DGB, SPD, Grünen und Linken fordern statt Kürzungen mehr Investitionen. Sie verlangen unter anderem Maßnahmen für bezahlbaren Wohnraum und günstigeren Nahverkehr für Azubis. Es brauche jetzt Perspektiven für junge Menschen und Investitionen in die Fachkräfte von morgen, heißt es in dem Papier. In der ersten Fußball-Bundesliga treffen am Nachmittag der SC Freiburg und Werder Bremen aufeinander. Anpfiff ist um 15.30 Uhr. Danach feiert Schalke sein Bundesliga-Comeback. Die Schalker sind in Augsburg gefragt.
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2: Mit KI-Support. Sonne und Wolken gibt es heute Vormittag. Meistens bleibt es trocken. Später setzt sich das freundliche Mixwetter fort und die Höchstwerte liegen bei 25 bis 28 Grad. Oben in den Bergen ist es deutlich kühler. Auf dem Fichtelberg wird es zeitweise stürmisch, am Abend lässt das nach. Morgen bleibt es wechselhaft mit ein paar Schauern und vielleicht mal einem Gewitter, maximal bis 26 Grad.
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2: Auf der A4 Dresden-Görlitz, Vorsicht, zwischen Pulsnitz und Burkau sind in beiden Richtungen Leute auf der Fahrbahn. Auf der A9 Halle-Leipzig Richtung Berlin ist zwischen Fockerode und dem Rastplatz Klickner-Aue-Ost nach einem Unfall gesperrt. Und auf der A14 Leipzig Richtung Nossen ist die Auffahrt Leipzig-Ost nach einem Unfall gesperrt. Geblitzt wird. Auf der B174 Chemnitz Richtung Reizenhain zwischen Zschopau und Hohndorf und es blitzt auch in Dresden am Günzplatz Richtung Elbe. Melde auch du uns Staus und Blitzer unter 0800 50 5 mal die 9.
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4: Schönen Sonntag hier bei der Energy Sachsen Music Lounge. Wir machen es uns jetzt hier mal ein bisschen bequem. Und das Wochenende, das läuft mal ein. Ich habe hier jemanden für dich am Start, der hat ganz frisch ein Album gedroppt, nämlich Gentleman Hello.
5: Hi, ich freue mich, bei dir zu sein.
4: Ich freue mich auch. Wie geht's dir so? Wie ist dein Mut heute?
5: Oh, mir geht's sehr gut. Das Album ist endlich draußen. Das Baby ist geboren. So, es ist immer aufregend, wenn ein neues Album rauskommt. Und so ist es diesmal auch. Ich bin sehr, sehr glücklich.
4: Das wollte ich gerade fragen. Das ist ja jetzt schon, wenn ich richtig gezählt habe, dein 9. Album oder so. Ist es immer noch aufregend? Ja, es ist immer noch wie eine Geburt.
5: Ja, absolut. Also du fängst da irgendwie auch mit jedem Song immer von null an oder mit jedem Konzert. Ne? Also wenn du gestern ein cooles Konzert hattest, heißt das ja nicht, dass heute auch ein cooles Konzert wird. So, dann du musst immer wieder von null anfangen. Und wenn es dann funktioniert und wenn du es fühlst, so, dann ist es immer wieder aufs Neue wunderschön. Und so ist es bei dem Album Gratitude auch jetzt.
4: Und wie war bisher so die Release-Phase? Ist dolle stressig oder lässt du dich da nicht so tangieren von der ganzen Sache?
5: Na, ich bin echt entspannt mittlerweile. Ich mache das ja auch jetzt ein paar Jährchen schon so. Es ist so, dass mit jedem Album irgendwie, ich weiß nicht, also das ist, diese Aufregung ist immer noch da. Ne? Und wenn die nicht da wäre, so, dann wird auch irgendwas nicht stimmen. So. Und diese Promo-Phase, die ist stressig so, aber es ist ein angenehmer Stress. Ich meine, es wäre ja kacke irgendwie, wenn du ein Album raushaust und keinen interessiert. So. Ja. Ich bin natürlich auch dankbar irgendwie, dass ihr mich connectet und dass wir das Interview machen und dass du die Musik einfach von mir verbreitest. Das weiß ich einfach sehr zu schätzen. So.
4: Ja, und dein letztes Album ist ja jetzt schon ein bisschen her, 4 Jahre. Wie ist der Gentleman oder auch der Tillmann von damals anders als der Tillmann heute?
5: Das ist eine gute Frage. Ich weiß es gar nicht. Bin ich so anders? So? Also ich glaube, man wird halt erfahrener. Ich komme schneller ans Ziel, sagen wir es mal so. Bei den letzten Alben war es oft so, dass ich einen Song zu Ende gemacht habe so und dann erst gemerkt habe, irgendwie mir gefällt der Song nicht. Also yeah. So a waste of energy mäßig. Yeah. So. Und mittlerweile erkenne ich immer früher, ob ein Song was wird oder nicht. So. Und wenn ich irgendwie nach einer gewissen Zeit nicht über diesen Berg komme, dann skippe ich den Song und schmeiß den weg und mache was Neues. So. Das ist, glaube ich, dazugekommen. Und ich bin auch entspannter, was eine Promo-Phase angeht. So. Also ich hoffe allgemein, ne, dass im Alter, dass ich irgendwie gelassener werde und nicht verbitterter. Aber ich glaube, dass ich bin auf einem guten Weg. Und was immer ultra wichtig ist, ist so das Umfeld, ne? Also, dass du Leute um dich hast, die dich inspirieren, auch immer wieder neu inspirieren. Weil ich war schon auch mal vor dem Album, bevor ich angefangen habe, in so einer Phase, wo ich gedacht habe, irgendwie hat sich vielleicht auch mal ausgegentlemannt. Ne? Das kann ja sein, weil die Melodie habe ich schon mal gesungen, so den Text habe ich auch schon mal irgendwie so geschrieben und irgendwie hat sich so eine Wiederholung eingeschlichen. So. Und es war irgendwie keine Motivation und Inspiration da. Und dann habe ich auch gedacht, so ach, diese neue Zeit, ne? Also dieses ganze Social Media Gedöns und so. Früher war das irgendwie viel übersichtlicher und so und dann auch die Promophase und ich komme da nicht mehr so mit und so und jetzt kommen viele neue Künstler und Künstlerinnen und so. Man muss langsam auch mal Platz machen und so und will denn irgendwie den Opa noch jemand hören und so. Also diese Gedanken der Zweifel, die haben sich auf einmal so eingeschlichen und breit gemacht und das war erstmal so ein komisches Gefühl, weil ich das in der Form so noch nicht hatte. Und in der zweiten Instanz war es dann aber so, okay, dann guckt man halt, was dann sonst noch kommt. Vielleicht machen wir irgendwie ein Musikhotel auf, so eine kleine Pension oder irgendwie eine Musikbar oder vielleicht gründe ich jetzt mal mein Label und push andere Artists und so. In dem Moment, wo ich dann den Gedanken auch mal so akzeptiert und zugelassen habe, war auf einmal auch wieder so ein Hunger, da selber Musik zu machen, ne? Aber ohne ein Veröffentlichungsdatum. Und auch in die Vocal Booth zu gehen und einen Song aufzunehmen, ohne mit diesem Gefühl, oh, ich muss das jemand vorspielen, sondern in erster Linie einfach mal so für mich, so, weil wenn ich Musik mache, dann geht's mir gut, dann bin ich mit mir im Einklang, so. Und das war so ein bisschen wieder back to the roots, also weg von diesem Pressure irgendwie, oh, das passt jetzt nicht in die Spotify-Playlist, der Song ist zu lang dafür, darf ich das so ausdrücken und so. Die Gedanken, die waren irgendwie weg, ich war eher so, ey, ich habe irgendwie nichts mehr zu beweisen. So, ich habe Bock, Mucke zu machen und entweder es gefällt einem oder nicht, das ist aber sekundär, sondern es geht darum, irgendwie Musik zu machen, weil es mir einfach gut tut. So, und auf einmal sind tolle Songs entstanden und dann war so, ey, ich will ein Album machen. So.
4: Du nennst das ganze Jahr irgendwie auch Antikonzeptalbum. Wieso? Wie ist das gekommen?
5: Das ist komischerweise, steht das in der Bio drin?
4: Ja.
5: Ich glaube... Ja, ich weiß gar nicht, ob ich das selber so gesagt habe. Doch schon, aber nicht so in der Form. Ist egal. Also, es ist ein Anti-Konzept-Album, weil jeder Song irgendwie auch so für sich steht. So, ne? Und trotzdem habe ich dann am Ende, als die Songs zusammen waren, den roten Faden gesehen. Deswegen hat es irgendwie jetzt doch ein Konzept. Ja. Ich weiß nicht, ob das paradox klingt.
4: So, aber verstehe, ja.
5: Ich weiß, was ich meine. Also es ist schon, also ne, ich bin früher irgendwie, habe ich oft gedacht, so, warte mal, entweder du machst ein Album, was halt wirklich handgemachte Roots-Reggae-Mucke ist, so, oder du machst ein modernes Dancehall-Hip-Hop-Album mit modernen 808-Jumps und sowas. Und irgendwie, das war diesmal nicht. Und das ist vielleicht, daher kommt dieses Anti-Konzept-Ding her. Ne?
4: Aber das ist jetzt nicht aus einer bestimmten Motivation heraus entstanden, sondern einfach, du dachtest so, okay, ich guck mal, was entsteht, was so float, was so rauskommt und dann ist dieses Album quasi ohne Konzept zum Konzept geworden.
5: Genau, das hast du super auf den Punkt gebracht. Hätte ich nicht besser ausdrücken können, ja.
4: Und kommt es bei dir oder gab es da so eine Drucksituation, die du so selber in deinem Umfeld hattest im Sinne von, okay, Label sagt jetzt, ich muss jetzt Mucke machen, bla bla bla bla bla. War das vielleicht auch so ein Grund, wo du gesagt hast, okay, ich will jetzt erstmal ganz kurz chillen und dann mal gucken, was so passiert? Oder war das bei dir nie so eine Situation oder jetzt in der letzten Zeit nicht so eine Situation, dass dann gesagt wurde, neue Mucke machen?
5: Ja, bei dem Album gab es die Situation halt nicht. Ne?
4: Ja.
5: Beim Vorgängeralbum oder bei den früheren Alben war es halt oft so, dass ich das, also das ist jetzt kein Vorwurf an die Plattenfirma, sondern ich habe gesagt, okay, die haben mich gefragt, wann könntest du denn das Album raushauen? So, und dann habe ich gesagt, ja, jetzt haben wir jetzt Oktober, nächstes Jahr im April könnte ich abgeben, das sind 6 Monate und so. Und ich bin so eine Turtle, weißt du, ich bewege mich immer so ganz langsam und auf einmal sind so 4 Monate vorbei, du hast aber erst 2 Songs, so.
4: Yeah.
5: Aber das Öffentlichkeitsding war schon kommuniziert und so und dann fängt auf einmal der Pressure an. Und daraus habe ich gelernt jetzt bei dem Album, ne, dass ich der Plattenfirma auch gesagt habe, so guck mal Leute, irgendwie wenn das Ding fertig ist, dann können wir über ein Release-Datum sprechen und so. Mhm. Und die sind mir da sehr entgegengekommen. Ne? Also es war jetzt nicht so, hey, wir müssen einen Song raus, wir müssen irgendwie eine Platte raus, sondern wir hauen die dann raus, wenn sie fertig ist und wenn du damit happy bist. So, das ist natürlich irgendwie ein absolutes Geschenk. So. Und ich meine, das Ding ist, ich habe dann irgendwann auch mal gedacht, so muss man überhaupt neue Musik veröffentlichen? Ich habe letztes Mal so meine GEMA-Liste gesehen, irgendwie, das sind halt 502 Songs.
4: Crazy, ne, crazy.
5: Und dann ist dann irgendwann, guck mal, die Rolling Stones oder so, ne, die bringen jetzt auch nicht irgendwie alle zwei Jahre ein neues Album raus und touren aber trotzdem die ganze Zeit um die Welt. Und das eine hat mit dem anderen gar nicht so viel zu tun. Also ich spiele ja die ganze Zeit irgendwie Konzerte überall auf der Welt. So viele Festivals vor allem. Ich habe lange keine Tour mehr gemacht, aber Festivals habe ich die ganze Zeit gespielt. Mhm. Und weil der Katalog ja auch immer größer war, war dann irgendwann so, okay, man muss auch jetzt nicht unbedingt immer neue Musik raushauen. So, ne? Solange man gebucht wird und die Leute das irgendwie feiern und auch ihre alten Songs hören wollen, so, gibt es da gar keinen Grund für so, ne? Immer wieder Neues zu machen. Und trotzdem kam natürlich irgendwann dieser Drang, auch mal wieder was Neues zu machen.
4: Ja, der erste Song, der vom Album rausgekommen ist, war ja Lion. Das war auch, glaube ich, der erste, der so entstanden ist. Nimm uns mal ganz kurz mit, was ist das für ein Song? Was ist der Vibe? Worum geht's?
5: Also Don Corleone, das ist der Produzent, der so die Hälfte der Songs auf dem Album produziert hat. Der hat halt irgendwie, keine Ahnung, mit Migos und Rihanna und so produziert. Und hat Sean Paul damals irgendwie rausgebracht und so. Ich kenne ihn schon sehr lange und Don Corleone hat damals 2004 den Song Intoxication auch produziert, ne, der irgendwie für mich so international so ein Breakthrough war. So.
4: Ja.
5: Und es ist schön, dass sich der Kreis wieder geschlossen hat. Er hatte eine Produktion, wo er meine Stimme drauf haben wollte und dann seitdem hatten wir wieder Kontakt und irgendwann war dann so, okay, ich glaube, ich fange mal an, irgendwie an ein Album nachzudenken, habe ihn angerufen. Und dann hat er mir diesen Song halt geschickt. Das war tatsächlich das erste Instrumental, was ich bekommen habe. Das hat mich total geflasht, so, ne, weil dieser Song diesen klassischen Roots-Reggae hat, aber trotzdem total modern pumpt, ne? Also ob das der Drum-Sound ist und auch dieses Sample am Anfang, wo ich gedacht habe, was ist das und so, ne? Und dann bin ich nicht so drauf gekommen, es kommt mir so bekannt vor und so, und es war halt dann Afrika Toto so. Ne?
4: Ja.
5: Und ich habe nur gedacht, okay, wenn das die Reise ist, wow, und so kannst du mir noch ein paar mehr schicken. Und dann hat er mir in einer Nacht, glaube ich, so 20 Instrumentals geschickt, die ich alle abgefeiert habe. So, das war so irgendwie, okay, wow, die Musik steht schon so nach einer Nacht sozusagen.
4: Und das ist das Album.
5: Ja, so ungefähr, ne? Also dann sind es irgendwie, glaube ich, 8 oder 9 geworden. Die andere Hälfte hat Clay produziert, ein Song hat Jopez, der Ex-Juggler, irgendwie produziert. Mhm. Aber so, wenn du einfach schon so gute Musik hast, ne? Und wenn du ein Instrumental hörst und nach 8 bzw. 16 Takten du schon irgendwie 5 verschiedene Melodien hast, so dann ist das der richtige Weg. So. Mittlerweile habe ich auch gelernt, wenn ich ein Beat oder ein Instrumental bekomme und ich nicht nach einer Minute irgendwie ein paar Melodien schon habe, so dann skippe ich den. So.
4: Dann wird's nichts mehr.
5: Muss direkt irgendwie klingen. Und dann war es aber so, dass es dann auf einmal in so eine Richtung ging. Irgendwie, es geht in dem Song, geht es ja um dieses Staunen, weißt du?
4: Ja, genau.
5: Das bewusst machen irgendwie, dass wir halt ein Furz in diesem Universum sind, ne? Und ich sag auch mal, diese Vergänglichkeit, die zieht sich ja auch wie so ein roter Faden durch das Album durch, ne? Also dieses Bewusstmachen, dass jeder Moment unwiederholbar ist, das kommt halt dann irgendwann so ab 50 oder vielleicht auch ein bisschen vorher. Ich habe das ja oft schon in Interviews auch gesagt, diese, falls wir 80 Jahre alt werden sollten, sind das 4000 Wochen.
4: Yeah.
5: Weißt du, vielleicht haben wir noch irgendwie 30 Sommer, so, ne? Oder 200 Vollmonde und sowas, ne? Das ist halt alles so. Wenn dir das bewusst wird, ist es erstmal shocking, so, aber in der zweiten Instanz führt es dann im Idealfall dazu, dass du eben deine Zeit nicht mehr mit Leuten verbringst, auf die du keinen Bock hast oder Sachen tust, die du nicht machen willst. So, ne?
4: Ja.
5: Und Lion war halt so der Startschuss. Das war wirklich der erste Song, wo ich gedacht habe, okay, so. Und in der Art hat er mir noch so ein paar andere geschickt, die aber alle anders waren irgendwie. Und dann war so, okay, geil, Mann, das irgendwie hat der gerade einen tierischen Flow, so hat Bock mit mir zusammenzuarbeiten, das musst du jetzt nutzen. So.
4: Ja.
5: Weil diese Kreativität, die ist halt schon auch wertvoll. Und wenn man in so einem Flow ist, so, das Wort wird ja so oft beschrieben als irgendwie so ein High auch. Es ist tatsächlich so.
4: Total.
5: Und es gibt wirklich so Momente oder Phasen im Leben, wo du auf einmal komplett drin bist in diesem Tunnel irgendwie.
4: Ja.
5: Und da musst du es auch abgreifen. Oder wenn ich so Ideen habe, Ich mache nie wieder den Fehler, dass ich sage, okay, das erinnere ich mich ja morgen noch dran und so. Ich mache die immer direkt ins Telefon oder Textzeilen, die ich habe, schreibe ich immer sofort auf, so, ne, weil das ist ein ganz besonderer Moment, dass in einem Universum irgendeine Energie rumfließt, irgendeine Melodie oder eine Textzeile und du die dann einfach so abgreifen kannst. So, ne? Das kommt ja von irgendwo her.
4: Ja, genau. Hast du so Sprachmemo-App voll oder machst du eher mit Notizen?
5: Ja, genau.
4: Oder?
5: Sprachmemos habe ich viele irgendwie in meinen Notizdingen im Telefon, da habe ich auch viel. Ich schreibe aber dann auch immer sehr noch ganz analog schnell. Auch irgendwie,
4: Hast du so ein Notizbuch neben Bett liegen?
5: Nee, ich habe mein Telefon, aber ich schreibe dann immer von meinem Telefon in das Notiz. Ich brauche dann immer so ein
4: Blatt. Ja.
5: Und dann kommen dann auch so Albumtitel oder Songtitel, damit fängt es oft an. Oft ist einfach nur so ein Wort da für einen Songtitel und dann folgt der Song oder so. Aber ich habe dann so einen, so einen Block irgendwie, das ist dann so die Vorphase und dann gibt es eine Advance-Phase und dann gibt es eine Finishing-Phase. Ich habe so drei so Blöcke irgendwie und die kommen aber erstmal ins Phone, weil ich habe ja nicht immer meine drei Blöcke dabei.
4: Aber hebst du die Blöcke auf? Hast du so zu Hause so ein Bücherschrank mit so Blöcken?
5: Zu Hause, genau. Ja, die liegen bei mir im Studio und so. Und wenn ich dann irgendwie nach Hause komme, dann schreibe ich die von meinem Telefon dann in den Block rein.
4: Richtig cool. Ich würde sagen, jetzt Ende vom ersten Teil. Wir hören mal rein in Lion.

0: What If, ein ganz, ganz wichtiger Song auf dem Album zusammen mit Queen Omega, beleuchtet so ein bisschen dieses Was wäre wenn, dieses Nachdenken, auch Weiterdenken, als man es so vielleicht kennt. Ist es was, was dich dolle beschäftigt, dieses Denken außerhalb der Norm?
1: Absolut, ja. Also ich finde halt immer krass, wie weit der Kopf gehen kann, so, ne? Ja. Also diese Vorstellungskraft, ne? Das war irgendwie dieses alte Graffiti, was in den 80ern überall war. Stell dir vor, es ist Krieg und keiner geht hin und so, ne?
0: Ja.
1: Aber im Grunde ist die Idee geboren damals, als wir so diese Aneinanderkettung von Umständen irgendwann mal so, da haben wir mal so drüber philosophiert. Und dann war dann irgendwann, wie bist denn du eigentlich da hingekommen, wo du jetzt bist? So, was waren das für Stationen, die dich da hingebracht haben? Mhm. Wenn du das zurückverfolgst, so, dann geht es halt tierisch ab. Und bei mir war es so, dass ich irgendwann, ich glaube, ich war so 10 oder so, da lief im Fernsehen der Film Skateboard-Fieber. So, ne?
0: Ja.
1: Ich wollte ihn unbedingt gucken, weil mein Nachbar Sascha Herden, der hatte irgendwie ein Skateboard und ich wollte unbedingt auch ein Skateboard haben, hat mir das immer ausgeliehen und so. Und mein Vater, irgendwie meine Mutter hat gesagt, nee, der läuft zu spät, der Junge muss ins Bett und so. Und mein Dad hat gesagt, so, ey, lass den Jungen den Film gucken und so. Und dann habe ich den Film geguckt und dann war ich so angefixt von diesem Skateboarding und so. Und habe mir dann zu Weihnachten irgendwie so ein Skateboard gewünscht. So,
0: ja.
1: Hab ein Skateboard bekommen und dann bin ich mit dem Skateboard halt in so eine Szenerie reingekommen auf der Kölner Domplatte, wo ich den Waldemar Fitschulke kennengelernt habe. Und der Waldemar Fitschulke, der war so Reggae-infiziert und der war ein bisschen älter, der war dann irgendwie in Jamaika, kam zurück, hat diese Soundsystem-Tapes mitgebracht und so. Und dann fing das so an, dass wir einfach die Platten aufgelegt haben, die er mitgebracht hat. Und dann bin ich mit 18 selber nach Jamaika geflogen und so, ne? Und irgendwann habe ich durch die Musik meine Frau kennengelernt und dadurch ist meine Tochter gekommen und so, weißt du? Also ohne meinen Dad, der gesagt hätte, lass den Jungen den Film gucken.
0: Ja.
1: Weißt du, was ich meine? Ich
0: genau.
1: Finde es total abgefahren.
0: Ja, ich
1: also
0: finde es auch
1: da
0: wild.
1: Dieses, stell dir mal vor, das wäre nicht passiert. Was wäre dann und so. Ne? Und das ist ja so ein Gedankenspiel, was man ewig in die Länge ziehen kann. Ne? So what if. So. Und dann haben wir irgendwann auch gedacht, okay, dieses what if, das ist war als Idee immer schon da, so da mal einen Song draus zu machen. Und wollten unbedingt mal einen Song machen, wo wirklich jede Textzeile damit anfängt. Also wirklich mal diese Perspektive auch zu wechseln. So.
0: Mhm. Du beleuchtest ja in dem Song tatsächlich auch ein paar gesellschaftskritischere Themen, sage ich mal. Was ist denn deine Meinung, wo sollten wir als Gesellschaft da weiterdenken, dieses What If, dieses außerhalb der Norm denken?
1: Ja, ich glaube, what if, wenn wir nicht so pessimistisch wären, weißt du? Also wir sind ja auch immer noch da so und ich glaube, wir können auch immer alles ganz schlecht machen und so. Es wird natürlich auch immer durch die mediale Präsenz irgendwie, die natürlich extrem ist, auch gerade was so Algorithmen angeht
0: Total.
1: Und so. Und auf einmal ist man in dieser Bubble drin und denkt so, es ist alles scheiße und so, ne? Und im Grunde war die Welt ja immer schon auch scheiße. Ne? Die haben Menschen haben früher Frauen verbrannt, weil die rote Haare hatten. Und dann gab es die Kreuzzüge und dann gab es das Dritte Reich und sowas. Ne? Und dann gab es den Kalten Krieg. Also irgendwie waren ja dauernd Krisen. Ich habe das Gefühl, irgendwie, klar, es ist schon eine derbe Zeit im Moment, aber es gibt ja immer auch noch die Balance. So.
0: Ja.
1: Und wenn die nicht wäre, dann wären wir ja schon im Arsch. Dann würden
0: wir
1: ja gar nicht mehr existieren. Aber es gibt die ja noch. Es gibt immer noch die Liebe, es gibt immer noch Hoffnung. So. Es gibt immer noch Menschen, die ultra nice sind. Irgendwie. Es gibt immer noch Menschen, die aufeinander zugehen. Und die Musik hat halt eben diese unfassbare Kraft, so Leute zusammenzubringen. Ne? Diese Gemeinschaft der Fremden, die dann auf ein Konzert kommen und wirklich im Moment sind und auf einer Frequenz viben, egal was sie für eine Religion oder für eine Sexualität oder für eine politische Einstellung haben. So. Und ich glaube, das war dann auch so ein bisschen der Anspruch von dem Album. Ich habe dann nach 5 Songs gemerkt, oh, es ist irgendwie voll positiv. So.
0: Mhm.
1: Ohne mit der rosa-roten Brille jetzt durch das Leben zu laufen.
0: Ja.
1: So. Also schon die Realität zu erkennen und trotzdem aber die Musik als vereinendes Element zu sehen, so in dieser Zeit der Spaltung, die ja schon extrem gerade ist, so, ne, auch politisch.
0: Ist es auch was du mit deiner Musik ausdrücken möchtest, diese Positivität? Also was du auch den Leuten mitgeben willst?
1: Ja, ich auch.

0: Also ich kann auch mal irgendwie so ein Pain mit den Leuten teilen, ne?
1: Ja.
0: Oder eine Hoffnungslosigkeit so, oder eine Melancholie. Das
1: Ja.
0: gibt's halt auch so, und ist auch schön so, ne? Wenn ich selber in so einer Melancholie bin oder in so einem Pain oder irgendwie oder Angst habe und höre dann auf einmal eine Textzeile von jemandem, der das genauso fühlt, dann fühle ich mich halt abgeholt. Das kann
1: Voll.
0: genauso ein Trost sein, so,
1: Ja.
0: ne? Aber ich wollte halt schon, glaube ich, ob bewusst oder unbewusst, sei mal dahingestellt, irgendwie die Leute irgendwie zusammenbringen, so, ne? Und
1: Ja.
0: irgendwie, wenn die das Album hören und auf ein Konzert gehen, einfach ein positive Vibe haben und die Batterie aufladen können und aus dem Konzert rausgehen und sagen irgendwie, boah, es ist irgendwie, ich fühle mich gerade voll geladen und irgendwie,
1: Ja.
0: es war voll peaceful alles so.
1: Auf dem Track ist ja Queen Omega auch mit drauf. Wie ist das zustande gekommen, dieses Feature?
0: Ich habe tatsächlich mit ihr schon mal einen Song gemacht vor, keine Ahnung, vor Ewigkeiten. Ich
1: Ja.
0: glaube vor 15 Jahren oder so. Der heißt Revolution so. Und dann hat sie ja irgendwann ist sie viral gegangen, ne, mit diesem Little Lion Song
1: Ja.
0: so. Und dann habe ich gedacht, boah, Queen Omega geht jetzt gerade voll durch die Decke und so. Wir haben uns dann auf Festivals immer wieder gesehen.
1: Ah, okay.
0: Und sie hat sich auch tierisch weiterentwickelt. So hatte ich irgendwie hat voll ihren Sound jetzt gefunden. Sie ist auch super versatile, ne? Also die kann unglaublich gut singen und dann rotzt sie aber auch so krass rum irgendwie, weißt du?
1: Ja.
0: Also und hat so eine unfassbare Energie. Ich war immer schon Fan von ihrer Mucke und dann war dieser Song, der war mehr oder weniger, es gab von mir diese lange Strophe. Ich habe auch am Anfang überlegt, irgendwie mit Clay, mit dem ich den Song produziert und geschrieben habe, ob wir mal einen Song machen, nur mit einem Verse, also ohne Hookline, so, also
1: Ja.
0: dieses What If einfach 3 Minuten lang durchziehen, so null
1: Ja.
0: singletauglich. Und dann irgendwann kam aber die Hookline und dann gab es die Hookline und den Verse und man gedacht, oh, da müsste jetzt noch irgendwie so eine Female Voice drauf. So, und dann bin
1: Ja.
0: ich durch mein Telefon gescrollt, auf einmal Queen Omega. So.
1: Perfekt.
0: Und habe sie angerufen, habe ihr den Song geschickt, die hat es gefeiert und hat dann auch sofort delivered und so ist der entstanden, ja.
1: Hast du ihn schon mal
0: Ja.
1: live gespielt, den Track?
0: Nee, nee.
1: Noch
0: Wir gehen
1: nie.
0: aber jetzt auf Tour im Oktober so.
1: Ja.
0: Und da spielen wir den natürlich live, ja.
1: Bist du schon gespannt aufs Feedback? Wie generell, wie ist es denn so, den Track so das erste Mal oder so einen Track zum ersten Mal live zu spielen? Du bist doch safe
0: Es ist
1: schon
0: krass,
1: nervös,
0: also
1: ne?
0: ja, nee, also das ist, du weißt halt immer nie, was mit dem Song passiert. Manchmal hast du
1: Ja.
0: das Gefühl, oh, das wird ein Riesen-Hit-Song und es interessiert keine Sau und dann hast du das Gefühl, ah, irgendwie, das ist so ein Album-Track und auf einmal geht der Song durch die Decke, ne? Das war
1: Ja.
0: immer so.
1: Ja.
0: Und bei den Festivals jetzt habe ich so die Songs gespielt, die ich veröffentlicht habe, also Lion und Unity. Aber Unity ist auch so ein Song, das war ja, ich glaube, die zweite Single-Auskopplung nach Lion. Und habe den Song dann auf den Festivals gespielt in so einer abgespeckten Version. Die Leute haben dann auf einmal fangen die so an mitzusingen, weißt du? Das ist dann schon auch echt nice. Irgendwie, es gibt ja eine
1: Krasses
0: unglaubliche
1: Gefühl,
0: Kraft und
1: ja.
0: Motivation.
1: Ich würde sagen, wir hören direkt mal rein in What If. Let's
0: Yes.
1: go.

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6: Auf der A4 Dresden-Görlitz, Achtung, zwischen Pulsnitz und Burkau sind in beiden Richtungen Personen auf der Fahrbahn. Auf der A9 Halle-Leipzig Richtung Berlin hat es zwischen Fockerode und dem Rastplatz Klickner-Aue-Ost einen Unfall gegeben. Der Verkehr wird an der Unfallstelle vorbeigeführt, es staut sich auf 3 Kilometern. Und auf der A14 Leipzig Richtung Nossen ist die Auffahrt Leipzig-Ost nach einem Unfall gesperrt. Geblitzt wird. Auf der B174 Chemnitz Richtung Reizenhain zwischen Zschopau und Hohndorf. Es blitzt auch in Dresden am Günzplatz Richtung Elbe. Melde auch du uns Staus und Blitzer unter 0800 50 5 mal die 9.
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9: Sonntag ist es hier bei der Energy Sachsen Music Lounge. Ich bin die Joe und ich habe heute Reggae-Musiker Gentleman bei mir. Hello.
10: Hey, so, wie geht's dir?
9: Mir geht's immer noch gut, du. ich möchte kurz mit dir über den Song Wildfire reden. Da hast du ja einen Feature-Partner mit dabei, Michael Patrick Kelly. Ihr kennt euch ja schon ein bisschen länger. Von Sing Mein Song habt ihr euch kennengelernt, glaube ich. Wie ist es denn dann mit euch weitergegangen? Wie ist es dazu gekommen, dass ihr jetzt hier zusammen auf dem Album einen Song habt?
10: Also wir kennen uns tatsächlich seit der Staffel, ich glaube 2017 war das. Ja. Und manchmal triffst du Menschen und hast das Gefühl, du kennst dich schon ewig. Kennst
9: ja,
10: das?
9: Ja, komplett.
10: Ja, und so war das bei ihm. So, ich habe den gesehen und es war so, ey krass, Mann, als wären wir schon, wir haben dann auch direkt in der ersten Nacht bis morgens über Gott und die Welt philosophiert. Geil. Und so. Und er ist so ein unglaublich krasser Dude, weißt du, der auch in sich so ruht und so rein ist. Ich will immer mich waschen, wenn ich innerlich, wenn ich neben ihm stehe. Weil der hat so auch, der hat so eine cleane Energy, so, und ist so inspirierend. Yeah. Und trotzdem, das finde ich ganz wichtig, hat er auch diesen derben Humor, so. Also wir können auch sehr gut miteinander lachen, so. Und nichts trennt Menschen mehr als die Unterschiedlichkeit des Humors, weißt du?
9: Yeah.
10: So, also wir waren sofort so ein Herz und eine Seele, so, ne? Und, und es hat funktioniert. Und die Leute, die spüren auch diese Chemistry, glaube ich, zwischen uns beiden. Deswegen funktioniert das auch so gut mit uns. So, ne? Und dann war es, glaube ich, nur eine Frage der Zeit, bis wir irgendwie nochmal einen Song machen. Also ich habe ihn auf seinem Album gefeatured und es war klar, irgendwann featured er mich. Und dann haben wir uns auch immer wieder Sachen hin und her geschickt. Es war aber auch, wir sind auch sehr ehrlich miteinander. Er hat mir mal was geschickt, dann habe ich gedacht, das finde ich voll kacke. Und dann habe ich ihm was geschickt, das fand er kacke. Und irgendwann haben wir dieses Ding gehabt, hier Wildfire. Und der hat es total abgefeiert und dann hat es gepasst. So, ne? Also es gehört auch dazu, diese Ehrlichkeit.
9: Total. Das,
10: ja.
9: Und wie funktioniert das so mit Reggae und auf der anderen Seite so eher wirklich poppig? Wie findet man da zusammen?
10: Ja, das eine muss das andere ja nicht ausschließen.
9: Total.
10: Ich weiß auch immer gar nicht, was ist Popmusik so. Ne? Also in dem Moment,
9: total
10: wo was
9: weit
10: populär
9: gefächert.
10: Wird,
9: ja.
10: Ja, aber wo was populär ist, ist ja dann Popmusik. So, ne? Und wenn ein Reggae-Song populär wird, dann ist er auf einmal
9: ist auch
10: populäre
9: Pop.
10: Musik. So. Ja, nee, also ich mag auch gut gemachte Popmusik, mag ich voll gerne irgendwie. Ne? Sie hat voll ihre Berechtigung und so. Und ja, das ist, finde ich, das ist, du hast es voll auf den Punkt gemacht. Das ist wirklich so, ist ein Reggae-Song und trotzdem ist er poppig. Und der Beat, der bounced, obwohl es irgendwie laidback ist. So. Das ist ein ganz eigenes Ding.
9: Du hast ja generell relativ viele Features auch mit auf dem Album mit drauf. Wer ist alles mit dabei? Erzähl mal. Also musst du jetzt nicht alle aufzählen, aber.
10: Ja, nee, also Nico Santos ist dabei.
9: Ja.
10: Michael Patrick Kelly ist dabei, Queen Omega ist dabei, Mila ist dabei, eine Künstlerin aus dem Kongo, die in Köln lebt. Jamil und Clay ist mit dabei. Capleton ist eine absolute Legende im Reggae, ist mit dabei. Ja. Collie Butts, so, ne, ist auch da irgendwie drauf. Habe ich noch jemanden vergessen? Müssen wir überlegen. Irgendwie habe ich jemanden vergessen, fällt mir gerade nicht ein. Aber einer fehlt immer, ja.
9: Einer fehlt mir immer, ja. Ja, liebe Grüße an unbekannterweise.
10: Ja.
9: aber hast du dich so, hast du so ein heimliches Liebling?
10: Meleku ist noch dabei.
9: Ah, guck yeah, mal, siehst du, haben wir alle.
10: Absoluter, ist ein absolutes Talent aus Jamaica. Der ist erst 19 irgendwie. Krass. Und singt wie ein Gott und so. Also, ja, da kam der Link über Don Corleone.
9: Ah,
10: und so, check
9: okay.
10: Den Typen mal aus und so.
9: Geil, aber hast du so ein heimliches Lieblingsfeature oder eins, wo du dich ganz besonders drüber gefreut hast?
10: Ja, also ich sag mal so Jamil, das ist so jemand irgendwie, den man vielleicht hier in unserem Breitengraden nicht so kennt, der in Jamaica so ein Superstar ist mittlerweile irgendwie, der wird sich auch noch, glaube ich, breiter machen. Mit dem wollte ich immer schon einen Song machen, ich bin froh, es geklappt hat, aber ich bin über jede Kollabo super dankbar.
9: Ja.
10: So, ne? Also das mit Queen Omega, dass das geklappt hat, ist auch irgendwie ein absolutes Geschenk, weil sie halt ultra busy gerade ist. So.
9: Ja.
10: Und irgendwie, die hat halt die ganze Tour einfach jeden Tag um die Welt, die ist krass. Nur unterwegs und so und hat das dann noch so da reingesqueezed und so. Aber auch mit Capleton mal wieder einen Song zu machen und so, war für mich auch ein ist irgendwie,
9: ja.
10: Ich bin über jedes Feature total dankbar. So.
9: Was ist das?
10: Und
9: was
10: vor allen Dingen, dass es auch geklappt hat, weißt du?
9: Ja.
10: Die große Angst ist ja immer, du schickst jemandem einen Song und so.
9: Und, die sagen so,
10: und dann schickt ihr was zurück und du findest es kacke,
9: ja.
10: Weißt du? Und das ist ja ganz übel.
9: Oh, ja, ja.
10: Und dann so schickst du irgendwie und dann ist immer so, dann okay, derjenige oder diejenige hat den Song zurückgeschickt und dann machst du den Song an und denkst, gleich kommt ihr Part oder sein Part und denkst, bitte, bitte, bitte.
9: Das ist ja geil, ja.
10: Yes, sowas.
9: Jackpot.
10: Also das, ja.
9: Ja, voll. Aber was ist so das, was dir so mit am meisten Spaß macht an Features grundsätzlich?
10: Ja, also wenn ich auf das letzte Album gucke, da gab es, glaube ich, nur zwei Features so. Und irgendwann finde ich das so ein bisschen eintönig, so nur die Gentleman-Stimme zu hören. So, ich habe da mittlerweile auch kein Ego mehr. Ne? Früher habe ich auch immer gedacht, so, ey, irgendwie muss ein Album von einem Solo-Artist, da müssen mehr Solo-Songs als Features sein. So. Und mittlerweile denke ich mir irgendwie, es macht das Ding runder irgendwie und auch breiter und irgendwie, weißt du, wenn da noch eine andere Stimmfarbe reinkommt, ist doch geil. Also muss ja nicht irgendwie immer jeder Song irgendwie ein Solo-Song sein. So.
9: Ja.
10: Das macht es einfach interessanter, finde ich so. Und es hat natürlich auch irgendwie viel größere Power, so, ne? Wenn zwei gestandene Artists zusammen was machen, irgendwie sich gegenseitig pushen. So.
9: Ja, ist ja auch teilweise ganz neue Klangfacetten, dadurch, dass du auch zum Beispiel eben Popmusik mit reinbringst. Das ist ja auch eine ganz neue Facette, die du vielleicht auch sonst nicht so in die Mucke reingebracht hättest.
10: Wahrscheinlich, ja. Ja.
9: Ich will ganz kurz nochmal über den Albumprozess reden. Was meinst du, hatte das Einfluss auf die Tracks, dass du nicht quasi an einem Ort warst?
10: Ich habe alles an einem Ort aufgenommen.
9: Du hast alles an einem Ort aufgenommen, aber geschrieben?
10: Ja, alles geschrieben, aufgenommen, alles an einem Ort.
9: Krass!
10: Ja, pass auf, das Ding ist, das Album ist tatsächlich an drei Orten entstanden.
9: Ja.
10: In Miami, in Kingston und in Mallorca so und in London.
9: Ja.
10: Das waren so, aber das war das Produzenten-Ding.
9: Ja, okay.
10: Also die Beats sind da entstanden.
9: Ja.
10: Don Corleone ist immer zwischen Miami, LA und Kingston hin und her getingelt. Der hat in jeder Stadt hat er ein Studio. Und Clay, der andere Produzent, der lebt in London. Der hat da die Instrumentals gemacht. Aber mein Part, der war komplett an einem Ort. Also die Songideen, die Aufnahmen und so. Und das hat dem Album auch gut getan. Der Ort ist schon wichtig auch. So,
9: ne?
10: Und wir haben da einen ultraschönen Platz gefunden in den Bergen, wo man einfach nur gucken musste, dass die Schafe und die Ziegen halt nicht auf der Aufnahme sind. So.
9: Ja.
10: Und dann mit kompletter Abgeschiedenheit. Also das hat irgendwie gut getan. Es kann aber auch genauso gut ein geiles Album, glaube ich, machen, wenn du in irgendeinem Keller in Berlin bist. So.
9: Ja,
10: dann hast du halt einen anderen Vibe.
9: Der Kopf muss halt auch frei sein, so ein bisschen, ne?
10: Ja, oder du musst halt wissen, was für dich zu welchem Zeitpunkt funktioniert.
9: Nimm uns mal mit so auf einen typischen Studiotag. Fangt ihr eher spät an? Bist du so jemand, der so von 18 bis 6 Uhr morgens produziert oder schreibt? Oder hast du da einen ganz gesunden Schlafrhythmus? Nimm uns mal mit, wie ist der Vibe so?
10: Ja, ich habe seit Jahren unfassbare Schlafstörungen so, ne? Ich bin ganz, also das ist ganz schlimm bei mir so. Aber ich finde es gar nicht schlimm. Dann bin ich halt wach so. Und wenn ich müde werde, dann schlafe ich so. Ich bin aber der absolute Nachtmensch so.
9: Ja.
10: Und ich mag dieses, also 4 Uhr morgens ist für mich so die Hochzeit eigentlich, was so Kreativität angeht.
9: Ja.
10: Da habe ich auch immer geguckt, wann funktioniert was am besten für mich. Und ich habe mir tatsächlich auch manchmal, wenn ich irgendwie Texte schreiben wollte, einen Wecker gestellt auf 4 Uhr, habe mir dann einen Kaffee gemacht und bin dann ins Studio gegangen und das hat am meisten funktioniert. Weil irgendwie um 4 Uhr schlafen halt alle so, oder die meisten zumindest. Es ruft auch keiner an und so.
9: Eben.
10: Es ist draußen irgendwie komplett still, so irgendwie. Ich bin komplett unabgelenkt. Das ist ein anderer Schnack, als wenn ich jetzt mittags um 1 irgendwie was mache. So.
9: Komplett.
10: Aber es gibt ja verschiedene Phasen so. Ne? Ja. Also ich sag mal so, das Schreiben und so und Melodien finden, so diesen kreativen Prozess so, den finde ich wichtig, so dass ich den um 4 Uhr mache, also spät in der Nacht, früh morgens so. Aber dieses nüchterne Gegenhören, das ist immer gut, wenn das dann so mittags passiert, so wenn man ausgeschlafen ist. Weil oft bist du dann irgendwie auch ein bisschen berauscht, was ja auch manchmal als Hilfsmittel dient, so, ne? In einem kreativen Ding und
9: komplett.
10: Hörst einen Song und denkst so, yeah. Und dann
9: richtig geil.
10: Am nächsten Morgen hörst du das dann irgendwie im nüchternen Kopf und auf einmal findest du es voll kacke.
9: Ja.
10: Deswegen ist es immer gut, man kann ruhig high irgendwie einen Song aufnehmen, aber wenn man den, man muss den nüchtern gegenhören. Und wenn du dann immer noch, wenn er dich immer noch abholt, dann ist okay. So.
9: Aber brauchst du eher so ein bisschen Ruhe im Studio? Bist du da eher lieber für dich alleine oder findest du es geil, wenn so richtig viele Leute und richtig Energy Full Power ist?
10: Also ich mag die Entstehung, da bin ich immer gerne alleine. So. Also ich sag mal so, wenn das Pflänzchen so gepflanzt wird. So, ne? Und wenn es dann so ein bisschen gewachsen ist und ich den Song dann aufnehme, so, ne? Ich nehme immer gerne so das erste Demo nur für mich auf. So.
9: Ja.
10: Aber ich habe das auch in Jamaica geliebt, wenn ich wusste, was ich mache, wenn dann das Studio voll mit Leuten ist. So, dann ist halt diese Energy da und dann kommt auch viel Input von Leuten,
9: total,
10: was da super wichtig ist. So. No man is an island. So. Also, man braucht irgendwie auch Feedback so, ne? Aber ich habe mit Clay und Corleone super eng zusammengearbeitet und es war schön, dass es nicht irgendwie jetzt 20 Produzenten waren, sondern irgendwie nur 3 so und dass die Arbeit sehr komprimiert war.
9: Ja, voll. Wie lange hat es insgesamt gedauert, bis das Album so komplett ready war?
10: Ich glaube, so weiß ich nicht. Ich glaube, Lion, so den ersten Song, das ist schon tatsächlich so 1,5, 2 Jahre her. So.
9: Mhm.
10: Ich habe mir echt Zeit gelassen. So, ne? Und irgendwie gab es immer so Phasen, wo ich dann irgendwie, wo immer was dazu kam. Und dann gab es auch mal so 2 Monate, wo ich irgendwie keinen Bock hatte und gar nichts gemacht habe oder auch unterwegs war und so.
9: Ja.
10: Ja, aber ich bin trotzdem immer dran geblieben, so gedanklich vor allen Dingen. Ne? Ich habe das nie so losgelassen.
9: Mhm. Gibt es Sachen, die dich da irgendwie besonders inspiriert haben, die, wo du gesagt hast, okay, oder vielleicht Situationen, Personen oder random Sachen, die du vielleicht auch auf Tour oder so, wenn du Festivals spielst, die, wo du gesagt hast, irgendwie, das war eine Inspirationsquelle für mich?
10: Ja, also ich glaube, Inspiration, das ist so ein Ding, die ist eigentlich überall. Man muss halt offen für sein.
9: Ja.
10: So. Und du musst halt auch in so einem bestimmten Vibe für sein, um die überhaupt wahrzunehmen, weißt du? Das kann irgendwie ein gutes Gespräch sein. So. Und ich glaube, was ich auch mittlerweile gelernt habe, so manchmal fliegt dir was zu, so, und dann musst du das festhalten.
9: Ja.
10: Weißt du? Da haben wir ja vorhin kurz drüber gesprochen. So, ne? Das habe ich auch gemerkt, so. Das ist, ich kann mich jetzt nicht irgendwie so ins Studio setzen so und jetzt fange ich mal an, jetzt schreibe ich mal eine Strophe so, sondern die fügt sich so zusammen aus verschiedenen Sachen. Ich muss einfach dranbleiben, weißt du?
9: Ja.
10: Und dann kommt das so bei ganz unerwartet, dann gehe ich mit meinem Hund spazieren und auf einmal, bam, kommt mir die Hammerleine in den Kopf, so, weißt du? Oder irgendwie, du sitzt auf dem Klo und bist am Kacken, so, da sind auch schon Songs entstanden.
9: Komplett.
10: Weißt du? Also, es ist einfach.
9: Ich will gar nicht wissen, wie viele Songs auf dem Klo entstanden sind, wirklich. Oder zumindest so Grundideen.
10: Ja, Songideen, aber auch viele, also Telefon. Nate ja auch oder so WhatsApp-Nachrichten, ne? Wenn
9: komplett.
10: Dann irgendwie, keine Ahnung, so meine Kumpels, dann hörst du halt diesen Hall im Hintergrund und so, bist du beim Kacken und sowas.
9: Komplett.
10: Das ist halt der Ort der Stille auch so, ne? Wo man auch so loslässt im wahrsten Sinne des Wortes. Ich wollte jetzt mit dir nicht so viel über das Kacken reden. So. Aber was ich sagen will, ist, dass diese Inspiration einfach überall lauert. So, ne?
9: Ja.
10: Du musst einfach nur offen für sein. So. Aber ich bin nicht der Typ, der sich an einen Ort, an einen Tisch setzt und dann so, jetzt schreibe ich eine Strophe. Das hat bei mir noch nie funktioniert. Sondern die setzt sich aus verschiedenen Situationen zusammen.
9: So. Ja, ich glaube, so funktioniert Kreativität ja auch meistens nicht. Wenn man sagt, ich bin jetzt kreativ, dann...
10: Ja, aber es gibt schon Leute, die das können. Also
9: ja.
10: Es gibt Leute, die haben das so da
9: voll.
10: Und dann können die sich, da können die so da reingehen irgendwie so, ne?
9: Ja, das finde ich krass.
10: Und dann schreiben die so. Das gibt's, ich kann das nicht, aber es gibt's das. Ich habe selber erlebt irgendwie bei verschiedenen Künstlern. Max Herre, Mark Forster, weißt du, die können sich so hinsetzen.
9: Die setzen sich einfach hin.
10: Kommt das bei denen raus. So. Und dann schalten die auch alles andere ab irgendwie und gehen halt in das Ding rein irgendwie so.
9: Ja.
10: Und dann schreiben die unfassbare Sachen so.
9: Krass.
10: Aber bei jedem ist halt, funktioniert es halt anders. So.
9: Ja, mega. Ich würde sagen, bevor wir jetzt in den letzten Part gehen, hören wir nochmal ganz kurz in Wildfire rein.

0: Ich habe auf Instagram gesehen, dass du ein besonderes Release-Konzert spielst, Anfang Oktober in Düsseldorf, und zwar zusammen mit dem Takeover-Ensemble. Performst das Album komplett klassisch arrangiert. Wie ist die Idee gekommen?
1: Also Miki, das ist der Dirigent, ja. Der Typ, der das alles arrangiert, ist ein unfassbarer Dude. Wir haben vor kurzem ein Konzert gehabt mit dem Classic Orchester. Mhm. Also das Takeover Ensemble, das sind glaube ich 6 Leute mit klassischen Instrumenten, und das Orchester, da waren glaube ich 50 oder so. Ja. Ne? Und es war eine komplett andere Erfahrung. Und du musst dich wirklich drauf einlassen. Es ist so ein Ding, auch aus der Komfortzone rausgehen, so, weil es gibt keine Drums, es gibt kein Bass irgendwie. Es ist alles total reduziert. Ja. Es ist super intim irgendwie. Und ich bin immer Fan davon auch, ne? Weil es sich auch so frisch hält, einfach andere Sachen auch auszuprobieren. So. Und das Ganze gibt's ja als Bundle, das heißt, du kriegst die CD und das Konzertticket dazu. Ne? Das war auch so ein bisschen so ein marktstrategisches Ding, dass wir gedacht haben, okay, wir müssen den Leuten was Besonderes bieten. So.
0: Ja.
1: Also klar, es gibt auch eine CD mit Socken drin und einem T-Shirt und so, aber so ein Akustik-Klassik-Konzert irgendwie, das gibt's halt in der Form nur einmal.
0: Ja.
1: So, ne? Und es ist wunderschön so. Es hat einen ganz anderen Vibe und trotzdem sind es dieselben Songs. So. Und ich weiß auch nicht, wir werden da alle ins kalte Wasser geworfen, sowohl die Musiker, die Reggae noch nie so praktiziert haben. Und für mich ist es auch komplett neu. Jeder muss aus seiner Komfortzone raus. Also so Reggae meets Classic war einfach so die Headline davon irgendwie. Und ich fand es super spannend und habe das zugesagt. So.
0: Ja, es ist auch super krass, weil ich glaube, so in der Form hätte ich jetzt nicht im Kopf, dass es das schon mal so krass gab einfach.
1: Nee. Also ich sag mal so MTV Unplugged,
0: ja,
1: was wir
0: genau
1: damals gemacht haben, 2015, ja. Da war dann auch irgendwie, wenn dann das Intro einfach nur mit den Streichern anfängt und so. Deswegen war ich da jetzt nicht so ganz unerfahren mit so. Und ich finde es einfach voll schön, wenn man mal aus seinem Rahmen rausbricht. So.
0: Ja, also das ist wirklich super exklusiv. Gibt's nur in dem Bundle? Man kann sich kein Ticket einfach kaufen, oder?
1: Du musst die CD kaufen.
0: Du musst jetzt die CD kaufen.
1: Ich glaube, du kannst auch das Ticket nur kaufen. Ich will jetzt nichts Falsches sagen, ich weiß es gar
0: Wir
1: nicht.
0: Wir sagen jetzt einfach, es gibt nur im Bundle.
1: Ja, also wenn du das Konzert, dann willst du ja auch die CD haben. Genau. Ey, komm, supported the music.
0: Richtig, das ist doch wichtig. Die Musikindustrie, die muss supported werden.
1: Ja, absolut, ja. Ich glaube, die Industrie nicht unbedingt, aber die Künstler.
0: Ja, auf jeden Fall.
1: Die Industrie aber auch, ja.
0: Ja, alle irgendwie. Du spielst jetzt aber bald auch noch eine normale Tour, die Gratitude-Tour. Was können wir da erwarten? Was erwartet da die Leute, die sich da für ein Ticket kaufen?
1: Das Album Gratitude.
0: Nee, kannst du was spoilern vielleicht? Bestimmt nicht.
1: Pass auf, wir haben tierisch Bock gerade, einfach Mucke zu machen und freuen uns. Es ist, glaube ich, die erste Tour seit Jahren. So, die letzte Tour ist echt schon ein paar Jahre her. Also wir haben unglaublich viele Festivals weltweit gespielt in den letzten Jahren. Aber das letzte Album ist ja auch schon jetzt 4 Jahre her. Ja. So. Deswegen ist es für uns endlich mal wieder so auf eine Tour gehen. Ne? Also Festivals sind schön, aber man ist dann gerade so drin, wenn man 3 Festivals spielt, ist man wieder raus, wenn man zurück nach Hause fährt für 5 Tage oder 4. Und bei der Tour ist es halt dieses Klassentreffen-Ding, irgendwie an einem Stück, irgendwie jeden Tag eine andere Stadt und so. Und wir freuen uns tierisch drauf. Es gibt den einen oder anderen Gast, da kann ich aber noch nichts zu sagen. Ja. So. Und es gibt natürlich die alten Songs. So. Ich habe auch mal gehört, man soll die Leute auch nicht so überfordern mit zu vielen neuen Songs. So, ne? Also ich denke mal, wir spielen jetzt so, keine Ahnung, 60-70% vom neuen Album, aber ganz viele alte Songs natürlich auch. Also ich glaube, jeder kommt so auf seine Kosten. Und wir haben ein ganz frisches Programm, Sachen neu arrangiert und haben einfach Bock, jetzt auf Tour zu gehen. Mhm. Ich hoffe, wir sehen uns alle. Wir sind auch in Leipzig.
0: Das wollte ich gerade sagen. Du bist ja hier bei NRD Sachsen. Du kommst ja auch nach Leipzig. Warst du konzertmäßig schon mal in Sachsen irgendwie unterwegs?
1: Ja, wir waren am Auensee, heißt das, oder?
0: Haus Auensee in Leipzig, genau.
1: Genau, da sind wir. Da waren wir auch, glaube ich, bei der MTV am Plug-Tour und so. Und früher immer am Coney Island und so.
0: Ja.
1: Und Leipzig ist eh irgendwie, unsere Saxophonistin kommt aus Leipzig. Ah. Irgendwie, da war auch irgendwie die alte Band, die war auch aus Leipzig. Ganz früher, so eine der ersten Touren beim Messer Banzani. Wir haben ganz viel irgendwie in Leipzig geprobt irgendwie. Also ich mag die Stadt sehr, sehr gerne und freue mich auf euch.
0: Das ist sehr schön. Seid ihr gerade schon in den Tourproben? Ich meine, es ist ja jetzt noch ein bisschen Zeit.
1: Ja, die fangen jetzt an am 21. so.
0: Am 21. Ah, sehr gespannt. Ja. Auf was können wir uns dann jetzt noch freuen? Also ich meine, du bist ja jetzt hier Album-Release, du hast eine Tour, die kommt, du hast sicher noch 1 Million Festival-Auftritte. Aber bist du gerade so drin, so, ich habe so viel Output, da muss noch was raus? Oder machen wir jetzt erstmal ganz entspannt?
1: Ist erstmal das Album fertig, so, weißt du?
0: Ja.
1: Das ist jetzt draußen, das reicht mir jetzt erst.
0: Ja.
1: Also ich muss jetzt nicht morgen irgendwie neue Songs schreiben, sondern jetzt geht es darum, die Jungs zu performen irgendwie und dann gehen wir nächstes Jahr auf Europa-Tour und dann spielen wir viele Festivals in Südamerika auch wieder und so. Also es wird eine Welttour geben dann, aber dieses Jahr ist der Fokus auf Deutschland.
0: Sehr cool. Ich will zum Abschluss noch einen Song von deinem Album spielen. Da haben wir aber eine ganz tolle Kategorie, die heißt nämlich Deine Playlist.
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0: Und ich möchte jetzt hier quasi einmal die Möglichkeit geben, du kannst deinen Lieblingssong oder einen Song vom Album spielen, den wir jetzt noch nicht gespielt haben, der dir vielleicht ganz besonders viel bedeutet, den du übelst feierst, whatever. Ja. Du kannst entscheiden.
1: Also ich wünsche mir jetzt von dem Album Gratitude den Song Fireflies featuring Clay und Jamil. Mir bedeutet jeder Song auf dem Album was, aber das ist ein Song irgendwie, den höre ich im Moment sehr, sehr viel und sehr gerne.
0: Ja, und um was geht's da? Was ist der Vibe vom Song?
1: Also Fireflies ist genau, das habe ich damals als Titel schon so in mein Telefon reingemacht. So, ich fand das so süß, weil meine Frau Tamika, früher als sie klein war, als die Kinder mit ihren Schwestern, haben immer die Fireflies genommen und haben die an die Ohren gemacht. Dann hatten die so kurz so leuchtende Ohrringe und so. Und ich bin halt voll der Glühwürmchen-Fan auch so. Und ich bin letztens gefragt worden, wenn du ein Tier wärst, was würdest du denn dann gern sein? Und ich gesagt, ich wäre gern ein Glühwürmchen, weil ich kann dann fliegen und ich leuchte auch noch. Und
0: schon cool.
1: Und Bright Light Up the Sky Like Fireflies, so das ist einfach auch so, der Song strahlt halt so eine Positivity aus und so, uns wird schon alles gut gehen. Ich finde, der Song ist so der Inbegriff von Hoffnung.
0: Voll sweet. Das ist voll das gute Schlusswort, würde ich sagen.
1: Okay,
0: wir hören gleich mal rein. Du hast aber trotzdem nochmal zum Abschluss die letzten Worte. Erstmal vielen Dank, dass du da warst. Hat mich sehr gefreut hier auf den Sonntag.
1: Ich will einfach nur Danke sagen für euer Interesse. Ich bin super froh, dass das Baby jetzt geboren wurde und freue mich auf euer Feedback und hoffe, wir sehen uns alle auf der Gratitude-Tour. In diesem Sinne, macht's

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1: Ich bin Sönke, hallo. Bei Schüssen auf einer Techno-Party in der Schweiz ist mindestens ein Mensch getötet worden. 5 weitere wurden teils schwer verletzt, wie die Polizei im Kanton Aargau mitgeteilt hat. Benno Hille, was ist denn da bislang bekannt?
2: Ja, passiert ist das Ganze gegen 2:30 in der Nacht auf einem Festival mit tausenden Besuchern. In einem Video, das im Netz kursiert, sind mehrere Salven zu hören. Eine 22-Jährige überlebte den Angriff nicht. Die Verletzten sind zwischen 24 und 27 Jahren alt und kommen aus der Schweiz. Die Polizei ist immer noch im Großeinsatz und sucht nach dem oder den Tätern. Zu den Hintergründen ist bislang nichts bekannt.
1: Letzter Tag der Gamescom in Köln. Mehr als 1700 Unternehmen haben sich in diesem Jahr auf der weltweit größten Messe für Computer- und Videospiele präsentiert. Cornelius Dräger.
3: Neben neuen Spielen und Technik ging es auf der Gamescom auch um die wirtschaftliche und gesellschaftliche Bedeutung der Branche. Die Bundesregierung sieht in ihr jede Menge Potenzial für den Technologiestandort Deutschland und für neue Arbeitsplätze. Der Bund will die Gamesbranche deshalb in diesem und im kommenden Jahr mit jeweils mehr als 120 Millionen Euro fördern. Mehr als doppelt so viel wie noch 2024.
1: Nach dem Referendum in Island über die Aufnahme von EU-Beitrittsverhandlungen liegt das Lager der Befürworter aktuell knapp vorn. Wie örtliche Medien berichten, stimmten etwas über 51% dafür, die vor 13 Jahren ausgesetzten Verhandlungen wieder aufzunehmen. Ein verlässliches Ergebnis soll es um die Mittagszeit geben. In Sachsen gibt es offenbar immer mehr Schulschwänzer. Nach Angaben des Kultusministeriums wurden im Schuljahr 24/25 über 7.900 entsprechende Verfahren eingeleitet, 800 mehr als 2 Jahre zuvor. Solche Verfahren werden eingeleitet, wenn Schüler 5 Tage oder länger unentschuldigt fehlen und auch Gespräche mit ihnen und den Eltern nichts gebracht haben. Die meisten Verfahren hat es demnach an den Ober- und Berufsschulen gegeben. Am wenigsten Schulschwänzer wurden an Gymnasien registriert. Lange hat Gelsenkirchen auf diesen Tag gewartet. Schalke spielt endlich wieder Bundesliga. Die Schalker müssen heute zum Start ab 17:30 beim FC Augsburg ran. Davor ist noch Werder Bremen zu Gast beim SC Freiburg.
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4: Mit KI-Support. Sonnig ist es mit nur ein paar Wolken und erstmal bleibt es trocken. Dazu klettern die Höchstwerte auf 25 bis 28 Grad. Nur auf dem Fichtelberg kann es mit Sturmböen ruppig werden. Am Abend lässt das nach. Morgen geht's wechselhaft weiter mit Sonne und Wolken, ab und zu ein Schauer oder auch mal ein Gewitter. Maximal bis zu 26 Grad.
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4: Auf der A4 Dresden-Görlitz, Achtung, zwischen Pulsnitz und Burkau sind in beiden Richtungen Leute auf der Fahrbahn. Auf der A9 Halle-Leipzig Richtung Berlin hat es zwischen Fockerode und dem Rastplatz Klickner-Aue-Ost einen Unfall gegeben. Der Verkehr wird an der Unfallstelle vorbeigeführt, er staut sich auf 3 Kilometern. Und auf der A14 Leipzig Richtung Nossen ist die Auffahrt Leipzig-Ost nach einem Unfall gesperrt. Geblitzt wird. Auf der B174 Chemnitz Richtung Reizenhain zwischen Zschopau und Hohndorf, außerdem ein Blitzer steht in Dresden am Günzplatz Richtung Elbe. Melde auch du uns Staus und Blitzer unter 0800 50 5 mal die 9.

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5: Auf der A14 Nossen Richtung Leipzig. Achtung, zwischen Leisnig und Mutschen hat es einen Unfall gegeben. Es staut sich auf 6 Kilometern. Es staut sich auf der A9 Halle-Leipzig Richtung Berlin zwischen Fockerode und dem Rastplatz Kliegner-Aue-Ost auf 3 Kilometern. Der Verkehr wird an der Unfallstelle vorbeigeführt. Und auf der A14 Leipzig Richtung Nossen ist die Auffahrt Leipzig-Ost nach einem Unfall gesperrt. Geblitzt wird. Auf der B174 Chemnitz Richtung Reizenhain zwischen Zschopau und Hohndorf. Es blitzt auch in Dresden am Günzplatz Richtung Elbe und in Aue auf der Gellertstraße stadteinwärts. Melde auch du uns Staus und Blitzer unter 0800 50 5 mal die 9.
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1: Ich bin Sönke, hallo. Nach Schüssen auf einer Techno-Party in der Schweiz ist die Polizei im Großeinsatz. Der Vorfall ist gegen 2:30 in der Nacht passiert, auf einem Festival mit tausenden Besuchern. In einem Video, das im Internet kursiert, sind mehrere Schusssalven zu hören. Polizeisprecher Philipp Wenzel sagte:
2: Nach vorläufigen Erkenntnissen haben die nächtlichen Schüsse im Schachen in Aarau ein Todesopfer und 5 zum Teil schwer verletzte Personen gefordert. Über den Verletzungsgrad der 5 zum Teil schwer verletzten Personen kann ich zurzeit noch keine Angaben machen.
1: Die Fahndung nach dem oder den Tätern läuft weiter. Zu den Hintergründen der Tat ist bislang nichts bekannt. Mehr Gesundheitsbildung an den Schulen, dafür macht sich Ärztepräsident Reinhardt stark. Pensionierte Ärzte könnten etwa regelmäßig an Grundschulen gehen, sagte Reinhardt in Funke-Zeitungen. So könnten Menschen frühzeitig lernen, wie man sich bei leichten Krankheiten selbst hilft. Konkurrenz aus Fernost vermiest den deutschen Autobauern weiter das Geschäft. Der Hersteller BYD zum Beispiel überschwemmt den Markt gerade mit Plug-in-Hybriden. Seit dem Frühjahr kamen die Chinesen auf über 10% bei den Neuanmeldungen, wie das Branchenforschungszentrum KAR berechnet hat. Teils lag BYD sogar auf Platz 1, vor VW, Audi, BMW und Mercedes. Hintergrund dürfte sein, dass BYD in China zuletzt weniger Autos verkauft hat und China seine Hersteller so subventioniert, dass die Wagen hier deutlich günstiger sind als deutsche Modelle. Für Kinder in akuten familiären Krisen in Sachsen werden mehr Bereitschaftspflegefamilien gesucht. Sie springen ein, wenn ein Kind nicht mehr bei den eigenen Eltern bleiben kann. Anders als klassische Pflegefamilien sind sie nur als Übergangslösung gedacht, bis das Jugendamt geklärt hat, wie es für die Kinder weitergeht. Anne Ludolf Eger, Familientherapeutin bei der Diakonie Leipzig, sagte uns:
3: Die Bereitschaftspflege steht nur für eine kurze Zeit bereit, bis die Perspektive klar ist, und dann wird der Weg des Kindes woanders fortgesetzt. In einer Herkunftsfamilie, eventuell in einer WG, in einer Dauerpflegefamilie oder dann eben in einer Adoptivfamilie.
1: In der ersten Fußball-Bundesliga treffen am Nachmittag der SC Freiburg und Werder Bremen aufeinander. Anpfiff ist um 15.30 Uhr. Danach feiert Schalke sein Bundesliga-Comeback. Die Schalker sind in Augsburg gefragt.
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4: Mit KI-Support. Sonnig ist es mit nur ein paar Wolken und erstmal bleibt es trocken. Dazu klettern die Höchstwerte auf 25 bis 28 Grad. Nur auf dem Fichtelberg kann es mit Sturmböen ruppig werden. Am Abend lässt das nach. Morgen geht's wechselhaft weiter mit Sonne und Wolken, ab und zu ein Schauer oder auch mal ein Gewitter. Maximal bis zu 26 Grad.
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4: Auf der A14 Nossen Richtung Leipzig staut es sich zwischen Leisnig und Mutschen nach einem Unfall auf 6 Kilometern. Auf der A9 Halle-Leipzig Richtung Berlin hat es zwischen Fockerode und dem Rastplatz Klickner-Aue-Ost einen Unfall gegeben. Der Verkehr wird an der Unfallstelle vorbeigeführt und es staut sich auf 3 Kilometern. Auf der A14 Leipzig Richtung Nossen ist die Auffahrt Leipzig-Ost nach einem Unfall gesperrt. Auf der A72 Zwickau Richtung Plauen gibt es zwischen Zwickau-Ost und Zwickau-West eine Ölspur auf der Straße. In Spremberg ist auf der B156 der Hoyerswerder A-Straße in Höhe des Kochsdorfer Wegs ein Unfall passiert. Geblitzt wird. Auf der B174 Chemnitz Richtung Reizenhain zwischen Zschopau und Hohndorf. Außerdem steht ein Blitzer in Dresden, am Günzplatz Richtung Elbe und in Aue auf der Gellertstraße stadteinwärts. Melde auch du uns Staus und Blitzer unter 0800 50 5 mal die 9.
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5: Die A14 Nossen Richtung Leipzig ist zwischen Leisnig und Mutschen nach einem Unfall gesperrt. Es staut sich auf 6 Kilometern. Auf der A9 Halle-Leipzig Richtung Berlin hat es zwischen Fockerode und dem Rastplatz Klickner-Aue Ost einen Unfall gegeben. Der Verkehr wird an der Unfallstelle vorbeigeführt. Es staut sich auf 3 Kilometern. Auf der A14 Leipzig Richtung Nossen ist die Auffahrt Leipzig Ost nach einem Unfall gesperrt. Und die A72 Zwickau Richtung Plauen ist zwischen Zwickau Ost und Zwickau West nach einem Unfall gesperrt. Geblitzt wird auf der B174 Chemnitz Richtung Reizenhain zwischen Zschopau und Hohndorf, in Dresden am Günzplatz Richtung Elbe und es blitzt auch in Aue auf der Gellertstraße stadteinwärts. Melde auch du uns Staus und Blitzer unter 0800 50 5 mal die 9.
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1: Ich bin Sönke, hallo. Island will nicht in die Europäische Union. Bei einem Referendum sprach sich die knappe Mehrheit der Isländer gegen Beitrittsverhandlungen aus. Die Abstimmung endete mit rund 53-47%. Vor 17 Jahren hatte Island den Beitritt schon mal beantragt. Die Gespräche wurden aber im Jahr 2013 abgebrochen. Die Beitrittskritiker befürchten, dass Island seine Souveränität und die Kontrolle über die für das Land wichtigen Fischereigewässer verlieren könnte. Bei Schüssen auf einer Techno-Party in der Schweiz ist mindestens ein Mensch getötet worden. 5 weitere wurden teils schwer verletzt, wie die Polizei im Kanton Aargau mitgeteilt hat. Benno Hille, was ist denn da bislang bekannt?
2: Ja, passiert ist das Ganze gegen 2:30 in der Nacht auf einem Festival mit tausenden Besuchern. In einem Video, das im Netz kursiert, sind mehrere Salven zu hören. Eine 22-Jährige überlebte den Angriff nicht. Die Verletzten sind zwischen 24 und 27 Jahren alt und kommen aus der Schweiz. Die Polizei ist immer noch im Großeinsatz und sucht nach dem oder den Tätern. Zu den Hintergründen ist bislang nichts bekannt.
1: Die IG Metall droht Volkswagen mit einem Arbeitskampf. Grund ist der Streit um mögliche Sparmaßnahmen bei dem Konzern. Der niedersächsische Bezirksleiter der Gewerkschaft Gröger sagte der Neuen Osnabrücker Zeitung, die Arbeitnehmer hätten mit den Einschnitten im vergangenen Jahr schon ihren Beitrag geleistet. Jetzt erwarte man, dass VW zugesagte Investitionen und Zukunftsperspektiven für die Standorte umsetzt. Bis Ende des Jahres gilt bei VW noch die Friedenspflicht. Danach sind Arbeitsniederlegungen möglich. Ein Telefonbetrüger hat einen Mann aus Nossen um 45.000 Euro gebracht. Der Unbekannte hatte behauptet, der Sohn des 87-Jährigen habe einen tödlichen Unfall verursacht und mit dem Geld könne der Sohn auf Kaution freikommen. Das war allerdings frei erfunden. Der Rentner gab dem Betrüger Bargeld und mehrere Unzen Gold. Lange hat Gelsenkirchen auf diesen Tag gewartet. Schalke spielt endlich wieder Bundesliga. Die Schalker müssen heute zum Start ab 17.30 Uhr beim FC Augsburg ran. Davor ist noch Werder Bremen zu Gast beim SC Freiburg.
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3: Mit KI-Support. Sonnig bis wolkig ist es heute Mittag und meistens bleibt es trocken. Bis zum Abend mischen Sonne und Wolken weiter mit. Dazu liegen die Höchstwerte bei 25 bis 28 Grad. Und am Fichtelberg gibt es Sturmböen. Später lässt das nach. Morgen geht's wechselhaft weiter. Ab und zu mit Schauern und auch mal einem Gewitter bei maximal 26 Grad.
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3: Es staut sich auf der A9 Halle Leipzig Richtung Berlin zwischen Fockerode und dem Rastplatz Klignerau Ost auf 3 Kilometern. Da ist ein Unfall passiert. Der Verkehr wird an der Unfallstelle vorbeigeführt. Und auf der A14 Nossen Richtung Leipzig sind es 6 Kilometer Stau zwischen Leisnig und Mutschen nach einem Unfall. Auf der A13 Schönefelder Kreuz Richtung Dresden ist zwischen Schönborn und Thiendorf nach einem Unfall die linke Spur gesperrt. Auf der A14 Leipzig Richtung Nossen ist die Auffahrt Leipzig Ost nach einem Unfall gesperrt. Auf der A72 Zwickau Richtung Plauen ist zwischen Zwickau Ost und Zwickau West nach einem Unfall gesperrt. Geblitzt wird. Auf der A4 Erfurt Richtung Chemnitz am Kreuz Chemnitz im Baustellenbereich. Es blitzt auch auf der B174 Chemnitz Richtung Reizenhain zwischen Zschopau und Hohndorf und in Dresden am Günzplatz Richtung Elbe. Melde auch du uns Staus und Blitzer unter 0800 50 5 mal die 9.
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11: Auf der A9 Nürnberg-Halle Leipzig, Vorsicht, in Höhe Leipzig-West sind in beiden Richtungen Personen auf der Fahrbahn. Auf der A9 Halle Leipzig Richtung Berlin hat es zwischen Fockerode und dem Rastplatz Kliegner-Aue Ost einen Unfall gegeben. Der Verkehr wird an der Unfallstelle vorbeigeführt. Es staut sich auf 3 Kilometern. Es staut sich auf der A14 Nossen Richtung Leipzig zwischen Leisnich und Mutschen nach einem Unfall auf 6 Kilometern. Auf der A13 Schönefelder Kreuz Richtung Dresden ist zwischen Schönborn und Thiendorf nach einem Unfall die linke Spur gesperrt. Auf der A14 Leipzig Richtung Nossen ist die Auffahrt Leipzig Ost nach einem Unfall gesperrt. Und auf der A72 Zwickau Richtung Plauen gibt es zwischen Zwickau Ost und Zwickau West nach einem Unfall eine Sperrung. Geblitzt wird. Auf der A4 Erfurt Richtung Chemnitz am Kreuz Chemnitz im Baustellenbereich. Ein Blitzer steht auch auf der B174 Chemnitz Richtung Reizenhain zwischen Zschopau und Hohndorf und in Dresden am Günzplatz Richtung Elbe. Melde auch du uns Staus und Blitzer unter 0800 50 5 mal die 9.
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1: Ich bin Philipp. Hallo.
2: Bei Schüssen auf einer Techno-Party in der Schweiz ist mindestens ein Mensch getötet worden. 5 weitere wurden teils schwer verletzt, wie die Polizei im Kanton Aargau mitgeteilt hat. Benno Hille, was ist bislang bekannt?
3: Ja, passiert ist das Ganze gegen 3:30 in der Nacht auf einem Festival mit tausenden Besuchern. In einem Video, das im Netz kursiert, sind mehrere Salven zu hören. Eine 22-Jährige überlebte den Angriff nicht. Die Verletzten sind zwischen 24 und 27 Jahren alt und kommen aus der Schweiz. Die Polizei ist immer noch im Großeinsatz und sucht nach dem oder den Tätern. Zu den Hintergründen ist bislang nichts bekannt.
2: Island will nicht in die EU. Bei einem Referendum sprach sich die knappe Mehrheit der Isländer gegen Beitrittsverhandlungen aus. Die Abstimmung endete mit rund 53-47%. Vor 17 Jahren hatte Island den EU-Beitrag schon mal beantragt. Die Gespräche wurden aber im Jahr 2013 abgebrochen. Die Beitrittskritiker befürchten, dass Island seine Souveränität und die Kontrolle über die für das Land wichtigen Fischereigewässer verlieren könnte. Mehr Gesundheitsbildung an den Schulen. Dafür macht sich der deutsche Ärztepräsident Reinhardt stark. Pensionierte Ärzte etwa könnten regelmäßig an Grundschulen gehen, sagte Reinhardt den Funke-Zeitung. So können Menschen frühzeitig lernen, wie man sich bei leichten Krankheiten selbst hilft. Für Kinder in akuten familiären Krisen in Sachsen werden mehr Bereitschaftspflegefamilien gesucht. Sie springen ein, wenn ein Kind nicht mehr bei den Eltern bleiben kann. Anders als klassische Pflegefamilien sind sie als Übergangslösung gedacht, bis das Jugendamt geklärt hat, wie es für die Kinder weitergeht. Anne Ludolf Eger, Familientherapeutin bei der Diakonie Leipzig, sagte uns:
4: Die Bereitschaftspflege steht nur für eine kurze Zeit bereit, bis die Perspektive klar ist, und dann wird der Weg des Kindes woanders fortgesetzt. In einer Herkunftsfamilie, eventuell in einer WG, in einer Dauerpflegefamilie oder dann eben in einer Adoptivfamilie.
2: Lange hat Gelsenkirchen auf diesen Tag gewartet. Schalke spielt endlich wieder Bundesliga. Die Schalker müssen zum Start ab 17.30 Uhr auswärts beim FC Augsburg ran. Davor ist noch Werder Bremen zu Gast beim SC Freiburg.
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5: mit KI-Support. Sonnig bis wolkig ist es heute Mittag und meistens bleibt es trocken. Bis zum Abend mischen Sonne und Wolken weiter mit. Dazu liegen die Höchstwerte bei 25 bis 28 Grad. Und am Fichtelberg gibt es Sturmböen. Später lässt das nach. Morgen geht's wechselhaft weiter, ab und zu mit Schauern und auch mal einem Gewitter bei maximal 26 Grad.
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5: Auf der A9 Nürnberg-Halle Leipzig, Achtung, in Höhe Leipzig-West, sind in beiden Richtungen Leute auf der Fahrbahn. Auf der A13 Schönefelder Kreuz Richtung Dresden ist zwischen Schönborn und Thiendorf nach einem Unfall die rechte Spur gesperrt. Und die A72 Zwickau Richtung Plauen ist zwischen Zwickau Ost und Zwickau West nach einem Unfall gesperrt. Geblitzt wird. Auf der A4 Erfurt Richtung Chemnitz am Kreuz Chemnitz. Außerdem ein Blitzer steht auf der B174 Chemnitz Richtung Reizenhain zwischen Zschopau und Hohndorf und in Dresden am Günzplatz Richtung Elbe. Melde auch du uns Staus und Blitzer unter 0800 50 5 mal die 9.
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10: In Dresden ist die Karcher Allee zwischen der Bodenbacher Straße und der Stübelallee nach einem Unfall voll gesperrt. Geblitzt wird. Auf der A4 Erfurt Richtung Chemnitz am Kreuz Chemnitz im Baustellenbereich. Es blitzt auch auf der B174 Chemnitz Richtung Reizenhain zwischen Zschopau und Hohndorf und in Dresden am Günzplatz Richtung Elbe. Melde auch du uns Staus und Blitzer unter 0800 50 5 mal die 9.
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5: Ich bin Philipp. Hallo. Nach Schüssen auf einer Techno-Party in der Schweiz ist die Polizei im Großeinsatz. Der Vorfall ist gegen 2:30 in der Nacht passiert, auf einem Festival mit tausenden Besuchern. In einem Video, das im Netz kursiert, sind mehrere Schusssalven zu hören. Polizeisprecher Philipp Wenzel sagte:
6: Nach vorläufigen Erkenntnissen haben die nächtlichen Schüsse im Schachen in Aarau 1 Todesopfer und 5 zum Teil schwer verletzte Personen gefordert. Über den Verletzungsgrad der 5 zum Teil schwer verletzten Personen kann ich zurzeit noch keine Angaben machen.
5: Die Fahndung nach dem oder den Tätern läuft weiter. Zu den Hintergründen der Tat ist bislang nichts bekannt. Es bleibt dabei, Island will nicht in die EU. Bei einem Referendum hat sich die knappe Mehrheit der Isländer gegen Beitrittsverhandlungen ausgesprochen. Dirk Jost ist mit den Hintergründen.
7: Die Abstimmung ist mit rund 53-47% zu Ende gegangen. Islands Regierung hatte sich zuvor offen für einen EU-Beitritt gezeigt. Wohl auch wegen der Grönland-Übernahmedrohungen von US-Präsident Trump. Beitrittskritiker fürchten dagegen, dass Island in der EU seine Souveränität einbüßen würde und die Kontrolle über die wichtigen Fischereigewässer. Vor 17 Jahren hatte Island den EU-Beitritt schon mal beantragt, die Gespräche wurden aber im Jahr 2013 abgebrochen.
5: In Sachsen werden dringend mehr Bereitschaftspflegefamilien gesucht. Sie nehmen Kinder kurzfristig auf, wenn diese zu Hause nicht mehr sicher sind. Im vergangenen Jahr holten Jugendämter fast 2.800 Kinder und Jugendliche aus ihren Familien. Ein Teil kam in solche Pflegefamilien. Luise Küpper, Psychologin bei der Diakonie Leipzig, sagte uns:
8: Es sind in der Regel schon eher Kindeswohlgefährdungen aufgrund von Vernachlässigung, Drogenkonsum der Kindeseltern, Gewalt in den Familien, Gewalt auch unter den Elternteilen, auch wenn das Kind vielleicht nicht direkt betroffen ist, aber einfach Zeuge oder Zeugin dieser Gewalt ist.
5: In Köln geht heute die Gamescom zu Ende. Seit Mittwoch haben sich auf dem Messegelände Spielehersteller und Gaming-Fans aus aller Welt getroffen. Mit mehr als 1.700 Ausstellern hat die Gamescom in diesem Jahr einen neuen Rekord aufgestellt. Lange hat Gelsenkirchen auf diesen Tag gewartet. Schalke spielt endlich wieder Bundesliga. Die Schalker müssen zum Start ab 17.30 Uhr auswärts beim FC Augsburg ran. Davor ist noch Werder Bremen zu Gast beim SC Freiburg.
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9: Mit KI-Support. Sonnig bis wolkig ist es heute Nachmittag und unterm Strich bleibt's meistens trocken. Dazu werden es warme 25 bis 28 Grad. Auf dem Fichtelberg kann es noch Sturmböen geben, am Abend lässt der Wind dann nach. Morgen geht's mit Sonne und Wolken weiter, ab und zu ein Schauer oder Gewitter, maximal 26 Grad.
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9: In Dresden ist die Karcher Allee zwischen Bodenbacher Straße und Stübelallee nach einem Unfall voll gesperrt. Die A72 Hof Richtung Zwickau ist zwischen Plauen Süd und Plauen Ost nach einem Unfall gesperrt. Geblitzt wird. Auf der A4 Erfurt Richtung Chemnitz am Kreuz Chemnitz im Baustellenbereich. Ein Blitzer steht auch auf der B174 Chemnitz Richtung Reizenhain zwischen Zschopau und Hohndorf und in Dresden am Günzplatz Richtung Elbe. Melde auch du uns Staus und Blitzer unter 0800 50 5 mal die 9.
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4: In Dresden ist die Karcher Allee zwischen der Bodenbacher Straße und der Stübelallee nach einem Unfall gesperrt. Die A72 Hof Richtung Zwickau ist zwischen Plauen Süd und Plauen Ost nach einem Unfall gesperrt. Geblitzt wird auf der A4 Erfurt Richtung Chemnitz am Kreuz Chemnitz im Baustellenbereich. Melde auch du uns Staus und Blitzer unter 0800 50 5 mal die 9.
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1: Ich bin Philipp, hallo.
2: Bei Schüssen auf einer Techno-Party in der Schweiz ist mindestens ein Mensch getötet worden. 5 weitere wurden teils schwer verletzt, wie die Polizei im Kanton Aargau mitgeteilt hat. Benno Hille, was ist bislang bekannt?
3: Ja, passiert ist das Ganze gegen 3:30 in der Nacht auf einem Festival mit tausenden Besuchern. In einem Video, das im Netz kursiert, sind mehrere Salven zu hören. Eine 22-Jährige überlebte den Angriff nicht. Die Verletzten sind zwischen 24 und 27 Jahren alt und kommen aus der Schweiz. Die Polizei ist immer noch im Großeinsatz und sucht nach dem oder den Tätern. Zu den Hintergründen ist bislang nichts bekannt.
2: Viele leichte Erkrankungen lassen sich mit einfachen Mitteln selbst behandeln. Bei der Gesundheitsbildung will Ärztepräsident Reinhardt deshalb schon früh anfangen. Ärzte im Ruhestand zum Beispiel könnten regelmäßig an Schulen gehen und Wissen vermitteln, sagte Reinhardt im Interview mit den Funke Zeitungen. Langfristiges Ziel? Weniger Arztbesuche, die nicht unbedingt notwendig sind. Die Menschen in Island haben sich gegen eine Wiederaufnahme der Beitrittsverhandlungen mit der EU ausgesprochen. Das Ergebnis des Referendums war mit etwa 53-47% denkbar knapp. Island hatte die Verhandlungen über einen EU-Beitritt 2013 abgebrochen. Vernachlässigung, Kindeswohlgefährdung oder Gewalt in Familien. Fast 2800 Kinder und Jugendliche haben Sachsens Jugendämter im vergangenen Jahr in Obhut genommen. Für solche Notfälle werden dringend Bereitschaftspflegefamilien gesucht. Sie nehmen Kinder vorübergehend auf. Dort bleiben sie, bis eine Rückkehr oder eine andere Lösung geklärt ist. Anne Ludolf Eger, Familientherapeutin bei der Diakonie, sagte uns:
4: Dadurch, dass ja einer der Erwachsenen in der Bereitschaftspflegefamilie zu Hause bleiben muss oder nur geringfügig arbeiten kann, gibt es eine gute Aufwandsentschädigung, also von um die 3000 Euro sozusagen. Das ist zusammengerechnet aus Kosten der Erziehung und Sachaufwand.
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5: mit KI-Support. Sonnig bis wolkig ist es heute Nachmittag und unterm Strich bleibt es meistens trocken. Dazu werden es warme 25 bis 28 Grad. Auf dem Fichtelberg kann es noch Sturmböen geben, am Abend lässt der Wind dann nach. Morgen geht's mit Sonne und Wolken weiter, ab und zu ein Schauer oder Gewitter, maximal 26 Grad.
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5: In Dresden ist die Karcher Allee zwischen der Bodenbacher Straße und der Stübelallee nach einem Unfall voll gesperrt. Und auf der A72 Hof Richtung Zwickau ist zwischen Plauen Süd und Plauen Ost nach einem Unfall gesperrt. Geblitzt wird auf der A4 Erfurt Richtung Chemnitz am Kreuz Chemnitz im Baustellenbereich. Melde auch du uns Staus und Blitzer unter 0800 50 5 mal die 9.

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10: In Dresden ist die Karcher Allee zwischen der Bodenbacher Straße und der Stübelallee nach einem Unfall gesperrt. Geblitzt wird. Auf der A4 Erfurt Richtung Chemnitz am Kreuz Chemnitz im Baustellenbereich. Melde auch du uns Staus und Blitzer unter 0800 50 5 mal die 9.
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1: Ich bin Philipp. Hallo.
2: Nach Schüssen auf einer Techno-Party in der Schweiz ist die Polizei im Großeinsatz. Der Vorfall ist gegen 2:30 in der Nacht passiert, auf einem Festival mit tausenden Besuchern. In einem Video, das im Netz kursiert, sind mehrere Schusssalven zu hören. Polizeisprecher Philipp Wenzel sagte:
3: Nach vorläufigen Erkenntnissen haben die nächtlichen Schüsse im Schachen in Aarau ein Todesopfer und 5 zum Teil schwer verletzte Personen gefordert. Über den Verletzungsgrad der 5 zum Teil schwer verletzten Personen kann ich zurzeit noch keine Angaben machen.
2: Die Fahndung nach dem oder den Tätern läuft weiter. Zu den Hintergründen der Tat ist bislang nichts bekannt. Die Deutsche Bahn will deutlich mehr Geld in Sauberkeit und Sicherheit stecken. Das entsprechende Sofortprogramm wird bis 2030 verlängert, schreibt die Bild am Sonntag. 210 Millionen Euro sollen bis dahin fließen. Geplant ist etwa, dass die Reinigungsteams in den Fernverkehrszügen verdoppelt werden. Bahnchefin Paller sagt, sauberere Züge und Bahnhöfe, mehr Sicherheit und mehr Komfort sollen der neue Standard sein. Es bleibt dabei, Island will nicht in die EU. Bei einem Referendum sprach sich eine knappe Mehrheit der Isländer gegen Beitrittsverhandlungen aus. Die Abstimmung endete mit rund 53-47%. 2009 hatte Island den EU-Beitritt schon mal beantragt, die Gespräche wurden aber abgebrochen. Für Kinder in akuten familiären Krisen in Sachsen werden mehr Bereitschaftspflegefamilien gesucht. Sie springen ein, wenn ein Kind nicht mehr bei den Eltern bleiben kann. Anders als klassische Pflegefamilien sind sie als Übergangslösung gedacht, bis das Jugendamt geklärt hat, wie es für die Kinder weitergeht. Anne Ludolf Eger, Familientherapeutin bei der Diakonie Leipzig, sagte uns:
4: Die Bereitschaftspflege steht nur für eine kurze Zeit bereit, bis die Perspektive klar ist, und dann wird der Weg des Kindes woanders fortgesetzt. In einer Herkunftsfamilie, eventuell in einer WG, in einer Dauerpflegefamilie oder dann eben in einer Adoptivfamilie.
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5: mit KI-Support. Wolkig ist es am späten Nachmittag, meist bleibt's trocken, nur ab und zu kann's mal kurz tröpfeln. Dazu werden es heute maximal 25 bis 28 Grad, auf dem Fichtelberg ist es noch ziemlich windig. Morgen geht's mit Sonne und Wolken weiter. Vereinzelt sind Schauer und auch mal ein Gewitter drin, bei höchstens 26 Grad.
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5: Nichts los auf den Straßen, du hast überall freie Fahrt. Melde auch du uns Staus und Blitzer unter 0800 50 5 mal die 9.
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6: Im Moment ist alles frei, es gibt keine Staus. Melde auch du uns Staus und Blitzer unter 0800 50 5 mal die 9.
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7: Ich bin Philipp. Hallo. Es bleibt dabei, Island will nicht in die EU. Bei einem Referendum hat sich die knappe Mehrheit der Isländer gegen Beitrittsverhandlungen ausgesprochen. Dirk Justus mit den Hintergründen.
8: Die Abstimmung ist mit rund 53-47% zu Ende gegangen. Islands Regierung hatte sich zuvor offen für einen EU-Beitritt gezeigt. Wohl auch wegen der Grönland-Übernahmedrohungen von US-Präsident Trump. Beitrittskritiker fürchten dagegen, dass Island in der EU seine Souveränität einbüßen würde und die Kontrolle über die wichtigen Fischereigewässer. Vor 17 Jahren hatte Island den EU-Beitritt schon mal beantragt, die Gespräche wurden aber im Jahr 2013 abgebrochen.
7: Nach Schüssen auf einem Techno-Festival in der Schweiz ist die Polizei im Großeinsatz. Bei dem Vorfall gegen 2:30 in der Nacht war ein Mensch getötet worden. 5 weitere wurden verletzt. Die Hintergründe sind bislang nicht bekannt. Vor Zypern sind mindestens 7 Menschen bei einem Schiffsunglück ums Leben gekommen. Am Vormittag war eine Fähre mit rund 270 Passagieren gekentert. Laut der Regierung in Nordzypern wurden bislang fast 240 Menschen in Sicherheit gebracht. Der Rettungseinsatz dauert an. In Sachsen werden dringend mehr Bereitschaftspflegefamilien gesucht. Sie nehmen Kinder kurzfristig auf, wenn diese zu Hause nicht mehr sicher sind. Im vergangenen Jahr holten Jugendämter fast 2.800 Kinder und Jugendliche aus ihren Familien. Ein Teil kam in solche Pflegefamilien. Luise Küpper, Psychologin bei der Diakonie Leipzig, sagte uns.
9: Es sind in der Regel schon eher Kindeswohlgefährdungen aufgrund von Vernachlässigung, Drogenkonsum der Kindeseltern, Gewalt in den Familien. Gewalt auch unter den Elternteilen, auch wenn das Kind vielleicht nicht direkt betroffen ist, aber einfach Zeuge oder Zeugin dieser Gewalt ist.
7: Der SC Freiburg ist optimal in die neue Saison der Fußball-Bundesliga gestartet. Gegen Werder Bremen gab es einen 4:1-Sieg. Durch den Sieg ist Freiburg zunächst Tabellenzweiter.
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10: Viele Wolken gibt es heute Abend. Meistens bleibt es noch trocken, aber später in der Nacht kommt Regen auf. Die Tiefstwerte liegen bei 16 bis 13 Grad. Morgen geht's mit Sonne und Wolken im Wechsel weiter. Ab und zu gibt's Schauer und auch mal ein Gewitter. Maximal bis zu 26 Grad.
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10: Auf der A13 Dresden Richtung Schönefelder Kreuz, Vorsicht, zwischen Ruhland und Schwarzheide ist eine ungesicherte Unfallstelle. Auf der A14 Nossen Richtung Leipzig ist in der Abfahrt Nossen Nord ein Pannenauto liegen geblieben. Und die Straße zwischen Muldenberg und Klingenthal ist nach einem Unfall voll gesperrt. Melde auch du uns Staus und Blitzer unter 0800 50 5 mal die 9.

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7: Auf der A13 Dresden Richtung Schönefelder Kreuz. Vorsicht, zwischen Ruhland und Schwarzheide ist eine ungesicherte Unfallstelle. Auf der A14 Nossen Richtung Leipzig in der Abfahrt Nossen Nord steht ein Pannenauto. Und die Straße zwischen Muldenberg und Klingenthal ist nach einem Unfall in beiden Richtungen gesperrt. Melde auch du uns Staus und Blitzer unter 0800 50 5 mal die 9.
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1: Ich bin Lisa, hallo.
2: Island will nicht in die EU. Bei einem Referendum sprach sich die knappe Mehrheit der Isländer gegen Beitrittsverhandlungen aus. Die Abstimmung endete mit rund 53-47%. Vor 17 Jahren hatte Island den EU-Beitritt schon mal beantragt, die Gespräche wurden aber im Jahr 2013 abgebrochen. Die Beitrittskritiker befürchten, dass Island seine Souveränität und die Kontrolle über die für das Land wichtigen Fischereigewässer verlieren könnte. Die AfD könnte bei der Sachsen-Anhalt-Wahl in einer Woche ein historisches Ergebnis einfahren. Ob es für die absolute Mehrheit reicht, ist aber noch offen. Unterdessen wird Russland immer mehr zum Wahlkampfthema. Das BSW will sich zusammen mit der AfD gegen weitere Ukraine-Hilfen stellen. Zudem war durchgesickert, dass der Bund Moskau offenbar für den Leipziger Drohnenangriff verantwortlich macht. Politikwissenschaftler Oliver Lemke sagte im Weltfernsehen:
3: Russland war ja immer irgendwie so ein mehr oder minder offenes Wahlkampfthema für das BSW. Und dass die AfD eine Russlandnähe pflegt, ist ja klar. Das heißt, wenn Russland jetzt von der deutschen Regierung ein klares Stoppschild bekommt, das kann nochmal einen echten Polarisierungsschub auslösen. Und das kann sehr wohl in den Landtagswahlen im Osten eine große Rolle spielen.
2: Vor Zypern sind mindestens 7 Menschen bei einem Schiffsunglück ums Leben gekommen. Am Vormittag war eine Fähre mit rund 270 Passagieren gekentert. Laut der Regierung in Nordzypern wurden bislang fast 240 Menschen in Sicherheit gebracht. Der Rettungseinsatz dauert an. Wenn Kinder in Sachsen nicht mehr in ihren Familien bleiben können und akut Hilfe brauchen, springen Bereitschaftspflegefamilien ein. Sie geben Kindern bis 12 Jahre vorübergehend Schutz und Sicherheit. Die Diakonie Leipzig etwa organisiert das seit 25 Jahren. Jetzt sucht sie dringend weitere Familien. Was dafür nötig ist, erklärt Familientherapeutin Anne Ludolf-Eger.
4: Geduld ist ganz wichtig, Zeit zu haben für das Kind, auch zusammenzuarbeiten, natürlich mit anderen Helfern, die noch mit dranhängen, mit dem Jugendamt und Pflegekinderdienst, allgemeiner Sozialdienst.
2: Der SC Freiburg ist optimal in die neue Saison der Fußball-Bundesliga gestartet. Gegen Werder Bremen gab es einen 4:1 Kantersieg. Durch den Sieg ist Freiburg zunächst Tabellenzweiter.
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6: Viele Wolken gibt es heute Abend. Meistens bleibt es noch trocken, aber später in der Nacht kommt Regen auf. Die Tiefstwerte liegen bei 16 bis 13 Grad. Morgen geht's mit Sonne und Wolken im Wechsel weiter. Ab und zu gibt's Schauer und auch mal ein Gewitter. Maximal bis zu 26 Grad.
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6: Auf der A13 Dresden Richtung Schönefelder Kreuz. Achtung, zwischen Wuhland und Schwarzheide ist eine ungesicherte Unfallstelle. Auf der A14 Nossen Richtung Leipzig ist in der Abfahrt Nossen Nord ein Pannenauto stehen geblieben. Und die Straße zwischen Muldenberg und Klingenthal ist nach einem Unfall in beiden Richtungen gesperrt. Geblitzt wird. In Dresden auf der Günzstraße Richtung Elbe, ein Blitzer steht auch auf der Bürgerwiese statt einwärts. Melde auch du uns Staus und Blitzer unter 0800 50 5 mal die 9.
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4: Auf der A13 Dresden Richtung Schönefelder Kreuz, Achtung, zwischen Ruhland und Schwarzheide ist eine ungesicherte Unfallstelle. Und die Straße zwischen Muldenberg und Klingenthal ist nach einem Unfall in beiden Richtungen gesperrt. Geblitzt wird. In Dresden auf der Günzstraße Richtung Elbe und ein Blitzer steht auch auf der Bürgerwiese stadteinwärts. Melde auch du uns Staus und Blitzer unter 0800 50 5 mal die 9.
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2: Viele Wolken gibt es heute Abend. Meistens bleibt es noch trocken, aber später in der Nacht kommt Regen auf. Die Tiefstwerte liegen bei 16 bis 13 Grad. Morgen geht's mit Sonne und Wolken im Wechsel weiter. Ab und zu gibt's Schauer und auch mal ein Gewitter. Maximal bis zu 26 Grad.
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2: Auf der A13 Dresden Richtung Schönefelder Kreuz hat es zwischen Ruhland und Schwarzheide einen Unfall gegeben. Die Straße zwischen Muldenberg und Klingenthal ist nach einem Unfall in beiden Richtungen gesperrt. Geblitzt wird. In Dresden auf der Günzstraße Richtung Elbe und ein Blitzer steht auch auf der Bürgerwiese stadteinwärts. Melde auch du uns Staus und Blitzer unter 0800 50 5 mal die 9.
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4: Die Straße zwischen Muldenberg und Klingenthal ist nach einem Unfall in beiden Richtungen gesperrt. Geblitzt wird. In Dresden auf der Günzstraße Richtung Elbe und ein Blitzer steht auch auf der Bürgerwiese stadteinwärts. Melde auch du uns Staus und Blitzer unter 0800 50 5 mal die 9.
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0: Viele Wolken gibt es erstmal und später kommt von Südwesten Regen rein, teils auch mal kräftiger. Die Temperaturen sinken auf 16 bis 13 Grad. Morgen geht's mit Sonne und Wolken im Wechsel weiter. Ab und zu gibt's Schauer und einzelne Gewitter, maximal 26 Grad.
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0: Die Straße zwischen Muldenberg und Klingenthal ist nach einem Unfall in beiden Richtungen gesperrt. Geblitzt wird. In Dresden auf der Günzstraße Richtung Elbe und ein Blitzer steht auch auf der Bürgerwiese stadteinwärts. Melde auch du uns Staus und Blitzer unter 0800 50 5 mal die 9.
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2: Die Straße zwischen Muldenberg und Klingenthal ist nach einem Unfall in beiden Richtungen gesperrt. Geblitzt wird. In Dresden auf der Günzstraße Richtung Elbe und ein Blitzer steht auch auf der Bürgerwiese stadteinwärts. Melde auch du uns Staus und Blitzer unter 0800 50 5 mal die 9.
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2: Viele Wolken gibt es erstmal und später kommt von Südwesten Regen rein, teils auch mal kräftiger. Die Temperaturen sinken auf 16 bis 13 Grad. Morgen geht's mit Sonne und Wolken im Wechsel weiter. Ab und zu gibt's Schauer und einzelne Gewitter, maximal 26 Grad.
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2: Auf der Straße zwischen Muldenberg und Klingenthal ist nach einem Unfall in beiden Richtungen gesperrt. Auf der A9 Nürnberg Richtung Halle-Leipzig steht zwischen dem Kreuz Rippachtal und Bad Dürrenberg ein kaputtes Auto auf der rechten Spur. Geblitzt wird in Dresden auf der Günzstraße Richtung Elbe, außerdem blitzt es auf der Bürgerwiese stadteinwärts. Melde auch du uns Staus und Blitzer unter 0800 50 5 mal die 9.
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3: Auf der A9 Nürnberg Richtung Halle-Leipzig steht zwischen dem Kreuz Rippachtal und Bad Dürrenberg ein kaputtes Auto auf der rechten Spur. Geblitzt wird. In Dresden auf der Günzstraße Richtung Elbe und ein Blitzer steht auch auf der Bürgerwiese stadteinwärts. Melde auch du uns Staus und Blitzer unter 0800 50 5 mal die 9.
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0: Support. Viele Wolken gibt es erstmal und später kommt von Südwesten Regen rein, teils auch mal kräftiger. Die Temperaturen sinken auf 16 bis 13 Grad. Morgen geht's mit Sonne und Wolken im Wechsel weiter. Ab und zu gibt's Schauer und einzelne Gewitter, maximal 26 Grad.
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0: Nichts los im Moment auf den Straßen in Sachsen. Gute Fahrt. Melde auch du uns Staus und Blitzer unter 0800 50 5 mal die 9.
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2: Im Moment ist alles frei, es gibt keine Staus. Melde auch du uns Staus und Blitzer unter 0800 50 5 mal die 9.
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0: Update mit KI-Support.
1: Viele Wolken gibt es erstmal und später kommt von Südwesten Regen rein, teils auch mal kräftiger. Die Temperaturen sinken auf 16 bis 13 Grad. Morgen geht's mit Sonne und Wolken im Wechsel weiter. Ab und zu gibt's Schauer und einzelne Gewitter, maximal 26 Grad.
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1: Nichts los im Moment auf den Straßen in Sachsen. Gute Fahrt. Melde auch du uns Staus und Blitzer unter 0800 50 5 mal die 9.

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1: Auf der A72 Leipzig Richtung Chemnitz liegt zwischen Penich und Niederfrohna ein toter Fuchs auf der linken Spur. Und auf der A72 Zwickau Richtung Chemnitz steht zwischen Chemnitz-Rottluff und dem Kreuz Chemnitz im Baustellenbereich ein kaputtes Auto auf der Autobahn. Melde auch du uns Staus und Blitzer unter 0800 50 5 mal die 9.
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0: Support. Viele Wolken gibt es heute erstmal. Dazu regnet es am Vormittag und später wird das eher zu gelegentlichen Schauern. Vereinzelt kann auch mal ein Gewitter mit Hagel dabei sein. Tagsüber wird die Sonne zwischendurch rauskommen und die Höchstwerte liegen bei 22 bis 26 Grad mit einzelnen Sturmböen. Morgen geht es ähnlich weiter. Sonne und Wolken, ab und zu ein Schauer oder Gewitter, maximal 24 Grad.
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0: Auf der A72 Zwickau Richtung Chemnitz hat es zwischen Chemnitz-Rottluff und dem Kreuz Chemnitz einen Unfall gegeben. Melde auch du uns Staus und Blitzer unter 0800 50 5 mal die 9.
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2: Im Moment ist alles frei, es gibt keine Staus. Melde auch du uns Staus und Blitzer unter 0800 50 5 mal die 9.
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0: mit KI-Support.
1: Viele Wolken gibt es heute erstmal. Dazu regnet es am Vormittag und später wird das eher zu gelegentlichen Schauern. Vereinzelt kann auch mal ein Gewitter mit Hagel dabei sein. Tagsüber wird die Sonne zwischendurch rauskommen und die Höchstwerte liegen bei 22 bis 26 Grad mit einzelnen Sturmböen. Morgen geht das ähnlich weiter. Sonne und Wolken, ab und zu ein Schauer oder Gewitter, maximal 24 Grad.
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1: Nichts los im Moment auf den Straßen in Sachsen. Gute Fahrt. Melde auch du uns Staus und Blitzer unter 0800 50 5 mal die 9.
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